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1: Hier ist das Freie Radio Kassel, liebe Freunde, mit dem Nachtprogramm. Und heute Nacht gibt es hier im FRK Musik von Sly and the Family Stone, von dieser legendären Band aus den USA, die in den späten 60er und frühen 70er Jahren eine ganz faszinierende Mischung aus schwarzen und weißen Musikformen, aus Rock'n'Roll, Psychedelik, Soul, Jazz, Gospel und so weiter fabriziert hat. Und wir haben eben die LP Fresh gehört aus dem Jahr 73, eine der späten Platten dieser Gruppe. Und wir haben gehört, dass die Platte damals ziemlich poppig klang und viele Leute, die damals große Fans der Gruppe waren, waren nicht ganz begeistert davon, aber trotzdem war es ein kommerzieller Erfolg im Jahr 73 und die Platte hat auch einige Hitsingles abgeworfen. Das Que Sera Sera, das wir vorhin gehört haben, das war offenbar wirklich sein Ernst, dass er das gecovert hat und das hatte unter Umständen damit zu tun, dass Sly Stone angeblich zu der Zeit ein Verhältnis mit Doris Day gehabt haben soll. Doris Day, die Schauspielerin, die ja dieses Lied Que Sera Sera in den 50er Jahren schon in dem Hitchcock-Film gesungen hatte. Doris Day war der Prototyp der amerikanischen Hausfrau und das muss ein ziemlich skurriles Paar gewesen sein. Der mehr oder weniger drogensüchtige schwarze Hippie mit Afro-Look und mit bunten Klamotten, der Black Panther-Bewegung nahestand und die amerikanische Hausfrau schlechthin, Doris Day, mit den weißen Zähnen und den blonden Haaren. Das muss, wie gesagt, ein ziemlich seltsames Paar gewesen sein. Aber das hat offenbar auch nicht allzu lange gehalten. Wir machen weiter hier in der langen Nacht im Freien Radio Kassel mit Musik von Sly and the Family Stone. Und wir gehen wieder zurück in die klassische Ära der Gruppe, ins Jahr 68. 68 kam der große Durchbruch für die Band mit der Single Dance to the Music. Das war damals ein Top-10-Hit in den USA. Und noch im gleichen Jahr 68 kam eine weitere LP raus, nach der LP Dance to the Music, das Album Live. Und das war einer der großen klassischen Alben für Sly and the Family Stone. Das war so quasi der Prototyp dieser Mischung aus Soul und Psychedelik. Und das war damals zwar kein so großer kommerzieller Erfolg, wie die Platte davor und die Platte danach. Aber heute zählt die Platte Live als Klassiker. Live übrigens geschrieben mit F, also nicht Live ist kein Live-Album, sondern die Platte heißt einfach Live wie Leben. Und das ist auch ein sehr passender Titel. Hier also diese LP aus dem Jahr 68 mit Sly and the Family Stone im Freien Radio Kassel. Viel Spaß.

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1: Hier im Freien Radio Kassel in eurem kleinen lokalen Radiosender. Heute Nacht Musik von Sly and the Family Stone. Und das war eben die LP Live aus dem Jahre 1969. Live mit F geschrieben, also kein Live-Album, wie wir gehört haben, sondern eine Studioproduktion. Die dritte LP von Sly and the Family Stone, die den Status der Gruppe damals gefestigt hat, wenn sie auch kommerziell nicht unbedingt zu den ganz großen Meisterwerken oder zu den großen Erfolgen der Gruppe zählte. Auf jeden Fall ein Klassiker. Und wir machen weiter hier in der langen Nacht. Und bevor wir zum nächsten Album kommen, hören wir zunächst mal eine Single von Sly and the Family Stone, die Ende 69 erschienen ist. Ein Stück, das damals auf keiner LP enthalten war, das aber trotzdem ein Nummer-1-Hit in den USA wurde. Und das Stück heißt Thank You for Letting Me Be Myself Again, Sly and the Family Stone.

Thank you for letting me be myself again. Sly and the Family Stone von 1969. Wie gesagt, Nummer 1 damals in den Staaten Ende 69. Und das wurde seltsam geschrieben. Thank you for letting me be myself again. Das wurde nicht also so geschrieben, wie man es normalerweise in Englisch schreibt, sondern eher so lautschriftmäßig. Das ist auch eine Marotte, die Prince dann viele Jahre später von Sly Stone übernommen hat, so wie so vieles andere auch. So, liebe Freunde, hier in der langen Nacht im Freien Radio Kassel kommen wir nun zum Hauptwerk, zum zentralen Werk in der Geschichte und in der Schaffen von Sly Stone. Das Stück, was wir eben gehört haben, das deutet so ein klein wenig schon darauf hin. Wie gesagt, Single erschienen Ende 69. Und dieses Stück ist dann in einer etwas anderen Version, mit einem anderen Text und einer anderen Instrumentierung, dann 2 Jahre später nochmal auf der LP erschienen, die dann Ende 71 erschienen ist. Damals war Sly Stone einer der ganz großen Stars. Er war in Woodstock aufgetreten. Dazu kommen wir nachher auch noch zum Thema Woodstock. Und er hatte einige große Hits schon mit seiner Band gehabt, einige Nummer-1-Hits auch. Und die LPs, wie beispielsweise Stand, die waren auch sehr erfolgreich in den Staaten. Also er war ein echter Superstar. Und im Jahr 70 hat die Plattenfirma ihn dringend gebeten, doch endlich wieder eine neue Platte rauszubringen. Aber er hat sich geweigert und hat gesagt, ich will mir Zeit nehmen für ein neues Album. Zu dem Zeitpunkt gab es auch schon erhebliche Schwierigkeiten mit ihm und auch mit der Band. Es gibt ja manchmal diese Leute, die sehr schnell sehr berühmt werden und die dann ein klein wenig austicken. Er hatte Probleme mit Drogen, er hat wohl viel Koks genommen und auch alles mögliche andere. Und er war extrem unzuverlässig im Jahre 1900 und

70 und 71 sind ein Großteil der Konzerte von Sly and the Family Stone ausgefallen, weil er schlicht und einfach nicht erschienen ist zu den Konzerten. Es war dann oft so, dass die Band in der Garderobe saß, dass 15.000 Leute in der Halle waren und auf ihn gewartet haben und keiner wusste, kommt er nun oder kommt er nicht. Und oft kam er halt nicht und die Leute mussten wieder nach Hause geschickt werden. Das ist natürlich auch nicht dem Ruf eines Künstlers unbedingt förderlich. In dieser Zeit, wie gesagt, war er dann auch genötigt, eine neue Platte zu machen. Und er hatte sich musikalisch auch schon weiterentwickelt und hat sich dann im Jahr 1970 ein Haus gemietet von John Phillips, von den Mamas und Papas. Der hat ihm ein Haus in, ich glaube, in Bel Air oder in irgendeinem anderen Nobelvorort von Los Angeles, hat er ihm dann ein Haus vermietet für angeblich 12.000 Dollar pro Monat. Eine Luxusvilla, und da gab es ein kleines Studio, und in diesem Studio hat Sly Stone dann die Aufnahmen für die nächste Platte produziert. Und die Umstände, unter denen diese Aufnahmen entstanden sind, die gehören heute zur Rockmythologie. Es gibt da alle möglichen ganz seltsamen und ganz skurrilen Geschichten. Was davon wahr ist und was nicht wahr ist, lässt sich wahrscheinlich heute nicht mehr so ohne weiteres feststellen. Fakt ist jedenfalls, dass Sly Stone über ein Jahr gebraucht hat, um halbwegs was zustande zu bringen, dass er alles Mögliche ausprobiert hat, technisch alles Mögliche ausprobiert hat, aber auch sonst alles Mögliche ausprobiert hat. Viele berühmte Leute, unter anderem Miles Davis und einige andere, waren bei ihm zu Gast. Bobby Womack, mit Bobby Womack hat er einige Aufnahmen gemacht, hat einiges ausprobiert. Und seine Band, die ist immer nur zeitweise eingeflogen worden, wenn er einige Musiker brauchte, um einige Passagen einzuspielen. Aber oft war es dann so, dass Sly Stone für teures Geld einen seiner Musiker hat einfliegen lassen. Der durfte dann was einspielen und das hat ihm dann nicht gefallen und hat es wieder gelöscht und hat beispielsweise einen Großteil der Schlagzeugpassagen von einer Rhythmusmaschine, die damals noch ziemlich neu waren, selbst einspielen lassen. Und er hat auch viele Passagen dann, Bass und Gitarren und ähnliches, dann auch selbst eingespielt. Also hat das dann alles gelöscht, was die Band gespielt hatte, und hat dann selber die Overdubs gemacht und hat daraus ein Album zusammengestellt, das dann Ende 1971 erschienen ist, also über 2 Jahre nach der letzten LP. Und das war damals eine sehr, sehr lange Zeit für eine Gruppe, 2 Jahre lang keine Platte rauszubringen. Und diese Platte ist damals auf ein sehr geteiltes Echo gestoßen. Kommerziell war es ein Riesenerfolg, Nummer 1 in Amerika. Die ausgekoppelte Single mit dem Titel Family Affair war ebenfalls Nummer 1 Hit wieder für Sly Stone. Aber viele Leute waren damals auch ziemlich entsetzt über diese sehr düstere, seltsame, experimentelle Platte mit sehr politischen Untertönen. Es gibt einige Songs, die auf die Herkunft von Sly Stone deutlich Bezug nehmen. Africa Talks to You beispielsweise oder The Asphalt Jungle. Und die Platte trägt den Titel There's a Riot Going On. Und Sly Stone hat sich den Spaß gemacht, ein Stück auf diese Platte zu packen, das tatsächlich auch There's a Riot Going On heißt. Nur, das ist genau 0 Sekunden lang. Das heißt, es gibt es eigentlich gar nicht. Das war für ihn so ein bisschen der Hinweis auch zu zeigen, es gibt keinen Riot, also keinen Aufstand. Man redet zwar immer davon, aber es gibt ihn in Wirklichkeit nicht. Und das war natürlich auch ein politisches Statement bezüglich der Situation der Schwarzen in den USA. Und das haben ihm auch einige Leute, gerade so aus der schwarzen Community, sehr übel genommen, dass er das sozusagen alles kleinredet, was die sich da erarbeitet haben und erkämpft haben im Laufe der Zeit. Also wie gesagt, eine sehr kontrovers diskutierte Platte, die aber heute als das große Meisterwerk der Gruppe gilt und als der Meilenstein von Sly Stone. Und die LP taucht auch immer wieder in diesen Listen mit den besten LPs aller Zeiten auf. Und das vollkommen zu Recht. So, jetzt habe ich lange genug gefaselt über dieses Album Sly and the Family Stone. There's a Riot Going On. Erschienen Ende 1971. Und hier ist es. Viel Spaß.

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1: Ihr hört das Freie Radio Kassel mit dem Nachtprogramm und heute gibt es Musik von Sly and the Family Stone zu hören. Eben die LP There's a Riot Going On aus dem Jahr 71. Nach Ansicht von vielen Experten die beste Platte von Sly and the Family Stone, die wichtigste und einflussreichste auf jeden Fall. Und wir haben es gehört, ein ziemlich düsteres, fast schon depressives Werk mit teilweise sehr originellen Einfällen musikalischer Art, technischer Art, aber eine Platte, die damals die Leute teilweise ziemlich verstört hat, weil sie von Sly and the Family Stone eigentlich eher Partymusik gewöhnt waren. Und diese schwarze Platte, diese düstere Platte mit den politischen Untertönen und mit den teilweise sehr desillusionierten Texten, das war dann damals etwas, was die Leute nicht unbedingt hören wollten von der Gruppe. Aber trotzdem ist dieses Album ein großer kommerzieller Erfolg gewesen, Nummer 1 damals in den USA Ende 71. Und auch die ausgekoppelte Single Family Affair war ein weiterer Nummer 1-Hit für Sly and the Family Stone. Ja, wie gesagt, There's a Riot Going On, eine wegweisende Platte. Und das Jahr 71 war ohnehin ein sehr gutes Jahr für schwarze Musik damals. Es gab noch eine ganze Reihe von weiteren wichtigen Platten von schwarzen Künstlern, von Miles Davis beispielsweise oder auch von Marvin Gaye, von Isaac Hayes, von Curtis Mayfield. Alle haben damals Platten veröffentlicht an der Grenze zwischen Jazz, Soul, Funk, Rock und verschiedenen anderen musikalischen Richtungen, die die schwarze Musik so ein bisschen aus der Soul-Party-Musik rausgeführt haben, hin zu ernsteren und etwas seriöseren Themen auch. Und auch musikalisch gab es da eine ganz wichtige und ganz große Entwicklung. Und Sly Stone war einer von den Leuten, die diese Entwicklung entscheidend befördert haben mit dieser Platte There's a Riot Going On. Es gibt einige Leute, die behaupten, diese Platte ist die beste Platte aller Zeiten. Da kann man möglicherweise auch durchaus zustimmen, wenn man auf diese Art von Musik steht. Und wer mehr über dieses wegweisende Album wissen möchte, auch über die Entstehungsgeschichte und die Wirkung, dem sei das Buch Mystery Train von Grail Marcus empfohlen. Da gibt es eine ganze Reihe von wunderbaren Artikeln. Und da gibt es auch einen langen Absatz über Sly and the Family Stone und über dieses Album There's a Riot Going On, das, wie gesagt, damals viele Leute verstört hat, aber inzwischen halt zu den großen Meisterwerken zählt. Die Bekanntheit von Sly and the Family Stone beschränkte sich eigentlich weitgehend auf die USA. Er hat da seine Hits gehabt, seine erfolgreichen Platten auch, große Konzerte gespielt. Aber außerhalb der USA ist er eigentlich nie so ganz groß geworden. Er hatte, glaube ich, in Deutschland nie einen richtigen Hit und auch seine LPs haben sich eher mäßig verkauft. Das war eigentlich immer so

wann das Konzert dann war, in Woodstock, die 500.000 Leute zum Tanzen gebracht hat. Das Konzert, das Woodstock-Konzert, ist inzwischen als CD veröffentlicht worden und wir hören uns das jetzt mal an. Das war die Musik, mit der man Sly and the Family Stone damals sozusagen verbunden hat, die man von ihm mochte und die man kannte. Und wenn man eben die LP gehört hat, dann könnt ihr euch ungefähr vorstellen, dass dann viele Leute sehr überrascht waren, als dann solche düstere Musik kam von dieser Gruppe, die man eher als Partyband angesehen hat. Also hier der Auftritt von Sly and the Family Stone beim Woodstock Festival im August 1969. Viel Spaß. Sly and the Family Stone.

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1: Das Freie Radio Kassel ist hier, liebe Freunde, mit der langen Sly and the Family Stone Nacht. Und eben haben wir gehört den berühmten Auftritt der Gruppe beim Woodstock Festival im August 1969. Und der fand auch ungefähr um diese Zeit statt, nämlich nachts um 3 Uhr sind Sly and the Family Stone auf die Bühne gegangen und haben dort ein wundervolles Konzert abgeliefert, haben einen wundervollen Krach veranstaltet, wie ihr gerade eben hören konntet. Und sie haben vor allem die 500.000 Leute zum Tanzen und zum Singen gebracht, was ja um diese Uhrzeit vielleicht auch nicht ganz so einfach ist. Mit dieser Art von Musik ist die Gruppe dann auch längere Zeit identifiziert worden. Und ich habe ja vorhin schon erzählt, das Album There's a Riot Going On, das dann im Jahre 1971 erschienen ist, das hat natürlich dann einige Leute ziemlich entsetzt und nicht unbedingt für große Begeisterung gesorgt. Live war die Gruppe wirklich ganz hervorragend und das Besondere war, ich habe das vorhin schon erzählt, dass es nicht nur eine Gruppe war, in der sowohl weiße als auch schwarze Musiker vertreten waren, sondern bei denen war es auch so, dass sowohl Frauen als auch Männer beteiligt waren. Und zwar die Frauen nicht, wie das üblich war damals, als Sängerinnen, sondern als Instrumentalistinnen. Also die haben wirklich richtig ihre Instrumente beherrscht. Sie hatten eine Trompeterin dabei und eine Keyboarderin. Und das war schon ziemlich ungewöhnlich für die damalige Zeit, dass die Frauen auch richtig für den Sound gesorgt haben. Nach diesem Konzert waren Sly and the Family Stone wirklich ganz groß. Es kamen da noch einige große Hits und einige erfolgreiche Alben. Aber ich habe das ja vorhin schon auch schon erzählt, Sly Stone hatte Probleme mit Drogen. Es gab erhebliche Schwierigkeiten mit der Band. Er war unzuverlässig. Er hat teilweise Konzerte ausfallen lassen. Es gab dann auch Schwierigkeiten mit Finanzen. Er hat zwar Millionen von Platten verkauft, aber trotzdem war er irgendwann pleite. Und es gab da auch Schwierigkeiten, als dann die ersten Leute ausgestiegen sind aus seiner Band und mit ihm nicht mehr zusammenarbeiten wollten. Unter anderem auch seine Geschwister, die ja auch in der Band dabei waren, die sind auch ausgestiegen, weil sie irgendwann keine Lust mehr hatten. Sly and the Family Stone haben sich dann so doch mehr oder weniger nach und nach aufgelöst. Im Jahr 73 kam dann die LP Fresh, die wir vorhin schon gehört haben. Und im Jahr 74 ist dann das nächste Album und das letzte Album eigentlich von der alten Band Sly and the Family Stone erschienen mit dem wunderbaren Titel Small Talk. Und zu dem Zeitpunkt war es schon ja, ziemlich skurril mit ihm. Er ist wirklich ziemlich abgedreht. Und er hat damals sogar etwas gemacht, was man ja für ziemlich ungewöhnlich gehalten hat. Und mit Recht, er hat vor über 20.000 Leuten bei einem Konzert im Madison Square Garden in New York auf der Bühne geheiratet. Das heißt, er hat also die Heiratszeremonie im Publikum, vor Publikum beim Konzert durchführen lassen. Aber es hat nicht viel gebracht. Die Ehe hat nur ein halbes Jahr gehalten. Und dann war es dann auch wieder vorbei. Wir hören trotzdem dieses Album mit dem Titel Small Talk. Ist sicherlich nicht eine der besten Platten von Sly and the Family Stone, aber zumindest aus historischen Gründen ganz interessant mal zu hören. Also hier in der langen Sly and the Family Stone Nacht im Freien Radio Kassel Small Talk von 74. Viel Spaß.
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1: Einen schönen guten Morgen, liebe Freunde. Hier ist das Freie Radio Kassel mit dem Nachtprogramm. Heute Nacht gibt es oder gab es Musik von Sly and the Family Stone zu hören, denn die lange Nacht ist fast zu Ende. Um 6 Uhr beginnt hier dann die indische Musik. Das ist dann was völlig anderes. Das war eben das Sly and the Family Stone Album Small Talk aus dem Jahr 1974. Die letzte Platte, die die Gruppe aufgenommen hat. Danach ist die Band dann mehr oder weniger auseinandergefallen. Sly Stone, Sylvester Stewart, wie er mit bürgerlichem Namen heißt, hat trotz seiner Drogensucht und seiner Schwierigkeiten und seines ziemlich exaltierten Lebensstils weitergemacht, weiter Musik gemacht, hat eine ganze Reihe von Soloplatten aufgenommen, ist immer wieder auch ziemlich abgestürzt, hat teilweise auch Gefängnisaufenthalte hinter sich bringen müssen wegen Drogengeschichten und hat immer wieder auch versucht, wieder auf die Beine zu kommen, allerdings ohne großen Erfolg. Er hat eine ganze Reihe von Soloplatten aufgenommen, die aber dann alle ja, mehr oder weniger untergegangen sind. Man hat ihn eher als skurriles Überbleibsel aus der Hippie-Ära betrachtet. Und in den jüngeren Jahren, in der jüngeren Zeit, gab es immer noch wieder Reunions mit Bands, die sich dann Sly and the Family Stone nannten, mit teilweise noch Originalmitgliedern. Und Sly Stone, so wird jedenfalls berichtet, ist bei einigen Konzerten tatsächlich auch mit dabei gewesen, ist dann einige Songs lang auf die Bühne gegangen, hat mitgesungen und ist dann wenige Minuten später wieder von der Bühne runter, weil er dann irgendwie doch keine richtige Lust mehr hatte oder nicht mehr in der Lage war, überhaupt noch auf der Bühne sich zu präsentieren. Also er muss wohl ziemlich durchgeknallt sein und es muss ihm auch nicht sonderlich gut gehen heutzutage, so wie man hört. Jedenfalls ist er einer von den ganz großen Leuten, die die Musik der 60er und 70er Jahre massiv beeinflusst haben, insbesondere die schwarze Musik. Zum Abschluss der langen Nacht hier möchte ich noch aus einer Platte einiges spielen. Die ganz komplette LP schaffen wir nicht mehr, aber auf jeden Fall noch einige Songs vom Album Dance to the Music. Das war eine Platte aus der goldenen Zeit der Gruppe aus dem Jahr 68, die zweite LP damals und die erste, die dann auch kommerziell erfolgreich war. Dance to the Music, das Stück, das wir gleich am Anfang hören, war auch ein Single-Hit in den USA und hat die Karriere der Gruppe so richtig in Gang gebracht. Die Karriere von Sly and the Family Stone. Das war's mit der langen Sly-Nacht hier im FRK. Ich wünsche eine schöne Zeit und sage Tschüss und einen schönen Tag.

Soweit das Nachtprogramm hier im Freien Radio Kassel. Heute eine bereits etwas ältere Nacht über Sly and the Family Stone, die wir nochmal ins Programm genommen haben, aus Anlass des Todes von Sly Stone, der am 9. Juni 2025 mit 82 Jahren gestorben ist. Ja, das war's mit dem Nachtprogramm hier im Freien Radio Kassel. Ich wünsche einen schönen Tag.

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0: Foxmack Cock.
1: So, Freunde, wir haben uns hier versammelt, weil ich ein Skript geschrieben habe. Und ich werde euch das jetzt vorlesen. Ist noch nicht ganz fertig. Ich möchte eure Meinung hören.
0: Oh ja.
1: Also, ich fange aber jetzt an. Okay. Ouroboros Television Intro spielt, das muss ich noch machen. Uwe Unhalts Quizumkleide Intro spielt. Also, das ist das Skript für Uwe Unhalts Quizumkleide. Das ist der Arbeitstitel so. Das gibt noch einen geileren Titel.
0: Also, unter diesen beiden Sachen kann ich mir leider noch gar nichts vorstellen.
1: Also, das Ouroboros Television Intro ist so ein klassisches altes Intro, wo einfach nur so Musik kommt, so ein Tune, dann halt so ein Bild. Das ist halt so eine Schlange, die sich selber frisst. So ein ganz klassisches Symbol.
0: So wie. Du.
1: Nee, mehr so ein. Weißt du, so ein komisches Geräusch, was so Autorität und Sicherheit simulieren soll, wie so das THX-Logo oder was das ist. Warte, ich zeig euch das.
0: Ich weiß schon, dass wir aufnehmen.
1: Nee, ist vergangen.
0: Ich hab Angst, dass wir zu lange aufnehmen werden.
1: Hier, das.
0: So wie bei Dolby

0: Oh, ii.
1: Ist ja ekelhaft.
2: Das ist ja wie bei Dolby.
0: Ja, das ist ein Soundtest. Und auf jeden Fall, jetzt habe ich mein scheiß Ding geschlossen. Auf jeden Fall soll das so klingen, dass du dir ein Logo, es soll so ein bisschen so verunsichert sein. Ich weiß nicht, wenn das Skript vorzulesen, sind wir noch ewig. Also Uwe und Hai. Hier Uwe. Hallihallo, Hallöchen, Freunde der Live. Hallihallo, Hallöchen, Freunde der Live-Unterhaltung. Hier bin ich wieder. Der Mann, der Mythos, der perfekte Schwiegersohn. Euer Freund und Helfer. Haha, Uwe Unheil. Alternativ, da bin ich mir noch nicht sicher. Uwe sagt Uwe ins Mikrofon und hält sich Uwe. Das Publikum ist so Unheil. Und er ist dann so Uwe und das Publikum ist so.
1: Unheil!
0: Uwe!
2: Unheil!
0: Uwe!
2: Unheil!
0: Jubeln halt alle so, das wäre lustig, ne?
2: Eine alternative Idee?
0: Ja.
2: Er dreht dich so weg vom Mikro und zur Kamera und flüstert so, Unheil.
0: Ja, können wir auch machen, aber da wir kein richtiges Set haben, wo wir das drehen können, das so digital machen müssen, kann ich bitte umdrehen, leider nicht machen.
2: Okay.
0: Egal. Uwe, heute habe ich zwei ganz besondere Kandidaten. Stellt euch vor, Freunde. Bertha? Hallo Leute, mein Name ist Bertha Braschinko und ich bin so glücklich hier zu sein. Ich habe jede Folge dieser tollen Show gesehen und bin wirklich kein großer Fan, Uwe. Uwe unterbricht. Ja, alles gut. Schön, dich hier zu haben, Bertha. Aber jetzt genug von dir und zu deinem Teammitglied. Stell dich vor. Rasmus? Ich bin Rasmus Sarkasmus Flavor und ich bin zum ersten Mal im Fernsehen. Hallo Mama, guck mal, ich bin im Fernsehen, Uwe. Wow, Freunde, da haben wir heute mal wieder ein tolles Team. Es stellt sich nur noch eine Frage. Wo landet das große Quizrad? Publikum jubelt und das große Quizrad fährt von der Decke hinab. Bertha, oh, ich hoffe, es ist kein Allgemeinwissen. Da war ich immer so schlecht in der Schule. Uwe, haha, das hoffe ich auch. Denn ihr wisst ja, was passiert, wenn ihr drei Fragen verpatzt. Aber jetzt erstmal all zusammen. Dreht das Rad. Das große Quizrad dreht sich und landet nicht auf Allgemeinwissen. Dann wechseln die Kategorien ihren Platz und das Rad steht auf Allgemeinwissen. So.
2: Was?
0: Also, das Bertha will nicht, dass es auf Allgemeinwissen landet. Das Rad landet auf nicht auf Allgemeinwissen, landet irgendwo anders. Ja. Und auf einmal ändern sich einfach die Namen der Kategorien, ist auf einmal auf Allgemeinwissen.
2: Ach so.
0: Bertha so, oh scheiße. Egal. So, mehr habe ich noch nicht von der Quiz-Umkleide-Sendung an sich. Jetzt kommt erstmal die grobe Handlung. Mhm. Ich lese jetzt die grobe Handlung vor. Mhm. Typ und Frau sitzen zusammen bei sich zu Hause rum und gucken Uwe Unheil im Fernsehen. Sie haben die Sendung noch nie gesehen und sobald die erste Werbepause kommt, werden die beiden gezeigt, wie sie sich darüber aufregen, was für eine unglaublich dumme Sendung das ist. Sie beschweren sich und man sieht ab und zu Schnitte auf die Werbung im Fernsehen. Die Werbung ist vorbei. Sie gucken wieder zum Fernseher und das Intro von der Sendung läuft. Anstatt dass die Sendung weiterläuft, sehen sie eine Kamera, die auf ihre eigene Wohnungstür zuläuft. Sie fragen sich, was es damit auf sich hat, sind verwirrt, aber bevor sie wirklich darüber nachdenken können, springt die Tür auf und Uwe Unheil steht in der Tür und hat nichts dabei.
2: Er hat nichts dabei.
0: Uwe Unheil steht vor der Tür und hat nichts dabei, außer die Kamera, der gefilmt hat.
1: Ach so, ich dachte, er hat nichts an. Er kommt so nackig rein mit der Kamera.
0: Hat die Kamera dabei. So.
2: Wie bei Joko und Klaas.
0: Die beiden erschrecken sich und zucken zusammen. Uwe Unheil sagt was richtig Geiles. Der Typ will aufstehen und beschwichtigend auf Uwe zugehen, aber der schmeißt die Kamera dem Typen in die Fresse und schreit was Geiles und geht dann aggressiv auf den Typen los. Er packt ihn und rangelt ihn zu Boden. Frau möchte dazwischen gehen und dann packt Uwe Unheil sie am Hals und drückt sie zu Boden und rangelt mit ihr. Dann will der Typ dazwischen gehen, Uwe stößt ihn weg, fixiert ihn mit einer Hand, mit der anderen nimmt er die Kamera und schlägt auf den Typen ein. Der Typ will Uwe von sich wegschieben, aber Uwe legt die Kamera hin und wirkt ihn mit beiden Händen. Und dann kommt eine Simpsons-Einstellung? Was soll das denn bedeuten? Kamera schwingt hin und her, Hardcut zum Intro. Eine Simpsons-Einstellung. Ich habe da was ganz anderes diktiert, aber ich weiß, was gemeint ist.
2: Was?
0: Gemeint ist, es gibt, das ist doch dieser Running Gag, dass
1: Homer seinen Sohn
0: genau,
1: wirkt,
0: dass sie ja häusliche Gewalt in der Familie haben, dass Homer seinen Sohn so wirkt, dann wird immer so hin und her geschnitten zwischen den beiden. Ja, ja. Das will ich ja auch, dass man zu Uwe Unheil sieht, wie er so guckt und wirkt und dann den anderen, wie er so macht, während Uwe ihn tot wirkt. So.
2: Was ist etwas, sagt etwas Geiles?
0: Naja, Uwe Unheil braucht ja immer so coole Sprüche, sowas wie, erst hast du Uwe kennengelernt, aber jetzt lernst du das Unheil kennen oder sowas wie, ihr scheiße Wichser habt eine Show nicht gemacht, wisst ihr wie viel Arbeit mich das kostet, diese Show zu produzieren, nur für euch. Und dann schmeißt du so die Kamera. Also er soll halt sehr starkes Auftreten haben, ne? Warum ist Olaf Scholz gerade im Fernsehen? Also, Hardcut zum Intro, dann jetzt sieht man die Frau, wie sie draußen ist und einfach rennt in Richtung ihres Autos. Sie steigt ein und versucht das Auto zu starten, doch es geht nicht an. Sie guckt an den Rückspiegel und sieht Uwe kommen. Er hebt seine Hand und zieht den Handschuh aus. Die Kamera schwingt hin und her, Frau im Auto, Rückspiegel, Uwe und so weiter. Plötzlich guckt sie in den Rückspiegel, er ist weg und sitzt dann plötzlich auf der Rückbank. Er will sie packen, sie springt aus dem Auto und ist auf einmal komplett woanders, im Wald. Was? Uwe klettert unbeholfen aus dem Auto und will hinterher. Er ist tierisch aus der Puste und muss ständig stehen bleiben. Er wirft noch den Handschuh hinterher, der landet aber einfach vor ihm auf dem Boden. Sie rennt, die Kamera filmt über Uwes Schulter, wie sie wegrennt. Er richtet sich auf und klopft seine Sachen ab. Beim Abklopfen stellt er fest, dass er etwas verloren hat und er regt sich tierisch auf. Sowas wie, Scheiße, das kann nicht sein. Er hüpft auf und ab, so wie der Trichter am Ende von Earnings Single. Ja. So, Scheiße, Scheiße. Die Frau findet einen Unterschlupf. Idee folgt noch, was immer das heißen soll.
2: Ja, was für ein Unterschlupf?
0: Ja, wir brauchen halt was im Wald, ne? Irgendwas zum, naja. Sie rennt und...
1: Halt diese Stockborgen, so diese...
2: Nee, ich Dinge, dachte, die... es gibt auch mal... Robin.
0: Ja?
2: Der Abflussdings im...
0: Ich werde nicht in ein Abflussrohr klettern, um es zu filmen. Niemals.
2: Nein.
1: Bei Park Schönfeld ein Abfluss.
0: Ja, das war...
2: Nein, genau, das
0: wäre so ass. Ich hatte eigentlich gehofft, dass wir so ein Pavillon nehmen, wo so Leute so ihren Vatertag verbringen oder irgendwas sowas Kackes.
2: Aber egal. Ah, ja.
0: Egal. Danke. Sie rennt und nähert sich einem Unterstellding. Sieht es, hechtet sich dahin, da rein und presst sich mit dem Rücken an die Wand. Ist so leise wie möglich, also sie versteckt sich so, ne? Sie ist so am Atmen, sie ist so scheiße, Uwe, dann kommen gleich mal die Ohren lang, so. Die Kamera ist nah an ihrem Gesicht und dreht sich langsam zum Fenster, keiner da. Die Frau sinkt zusammen und hat die Hände über dem Kopf, sie kaut sich auf den Boden zusammen. Cut. Man sieht einen dunklen Raum, also richtig dunkel. Seht ihr sogar? Sie sieht also richtig dunkel. Mit Bürotisch und Uwe Unheil. Er sitzt mit den Beinen auf dem Tisch. Er erzählt richtig belanglose Scheiße, ultra langweiliger Kack. Die Geschichte ist halb rum, er hört ein bisschen auf zu reden, die Kamera dreht sich um und man sieht vor ihm auf dem Boden den Typ gefesselt. Der Typ ist so auf dem Boden und ich dachte mir, er hat so die Knie an der Brust, Beine zusammengebunden, Hände so auf dem Rücken und er hat so ein Tuch im Mund und er ist so komplett nackt. Und er liegt da so und er muss so zuhören.
2: Nein.
1: Ich dachte, er hat so ein Ball im Mund, wie bei...
0: Ja, das dachte ich mir auch, aber ich weiß nicht, ob das denn nicht zu komisch wird, so. Weil momentan sieht es so aus, als ob ich den Typen spielen muss. Und ich weiß nicht, ob ich das möchte.
1: Bist du auf einem riesigen Teller und hast so einen Apfel im Mund.
0: Und so einen Spieß im
2: Arsch. Du kannst einfach einen Apfel beißen, das reicht doch, oder?
0: Ist ja eigentlich lustig, ne? Aber dann wäre es ein bisschen schwer, nicht einfach abzubeißen, weil Äpfel so lecker sind. Naja.
2: Dann nehmen wir halt einen Krümel.
1: Apfelkuchen.
0: Die Kamera filmt wieder Uwe Unheil.
2: Was?
0: Er sitzt über den Tisch gebeugt und springt auf einmal auf. Und er ist so, eine Sache muss ich noch erzählen. Oder so. Der Typ zuckt zusammen und Uwe sagt, ich habe mein Ding verloren, als ich da draußen war mit einer dummen Freundin. Sie hat mein Ding, ich weiß es. Ich muss mir das zurückholen. Zum Glück habe ich noch ein anderes Ding. Guck hier. Er greift in seine Tasche. Kamerafilm-Typ, der die Augen zu hat, weil er denkt, er stirbt jetzt. LED-Lampe leuchtet Typ auf Boden an. Blaues Licht erfüllt den Raum. Und Uwe hält seine Hand so hin. Und auf seiner Hand schwebt ein hässliches 3D eingefügtes Dreieck. Er ist so, guck, ein Ding. Ist es nicht wunderschön?
2: Ein Dreieck oder eine Pyramide?
0: Das meine ich ich meine eine Pyramide, ne? Also natürlich ist es ein Dreieck so, aber ich mache eine Pyramide und die rotiert sich noch.
1: Ziemlich hässlich, wenn es so ein Dreieck PNG wäre.
0: Nee, ich wollte es mit einem Greenscreen machen, wo man den Rand noch so ein bisschen sehen kann.
1: Mhm.
0: Was ist das?
2: Ich habe den. Ach so, okay.
0: Das ist nur jemand, bricht hier ein?
2: Ich hatte Angst.
0: Digga, wenn jemand jetzt hier einbricht, wird das der schlechteste Abend seines Lebens. Ich bin so high auf Uwe Unheil. Ich würde meinen Handschuh aus, ich würde einfach würgen. Ich würde zu Boden würde sagen.
2: Hast keine Handschuhe an.
0: Ich würde sagen, weißt du, was ich geopfert habe, wenn diese Schau, dass du sie gucken kannst? Ihr wäre so hilfreich, ich will aber nur klauen. Also, so. Er holt sich das Dreieck raus und er ist so: guck, mein Ding, ist es nicht wunderschön? Ich hätte zwei. Von den Dingern hatte ich zwei und sie hat eins. Er wiederholt es immer und immer wieder. Keine neuen Informationen. Er packt sein Ding wieder weg und haut auf den Tisch und schreit, hör nicht auf. Er schreit und hört nicht auf. Er hat einen richtigen Ausraster und ist komplett und dreht komplett frei. Man sieht von oben, Typ auf dem Boden, wie er verunsichert starrt und dann gibt es einen Cut. Also ich will das Uwe unhalten, der ist so, ich brauche es zurück. Und er fängt an, auf den Tisch zu hauen und flippt so aus. Und so, er ist halt irre, ne?
2: Wäre es nicht cool, wenn die Dinge sich ergänzen irgendwie zu
0: Ja, etwas? Das soll am Ende kommen. Jetzt am Ende soll es irgendwie soll darauf hinauslaufen, dass er sie irgendwie jagt. Und dann kriegt er sein Ding zurück. Und ihm fällt sein Ding aus der Hand. Und dann fliegen so beide Dinger aufeinander zu. Und er ist so, nein, die Dinger dürfen sich niemals berühren. Und dann berühren sich die Dinger und kurz hält er die Zeit an. Dann gibt es so eine Mega-Explosion. Und dann gibt es so eine Vision. Dann endet der Film eigentlich auch schon. Das wird's wild. Also, ein Cut. Es ist Nacht, man sieht den Unterschlupf von Frau und die Kamera filmt den Holzboden. Da schwebt das andere Ding, was er verloren hat. Frau ist zusammengekaut auf dem Boden, hat geschlafen. Das Licht vom Ding weckt sie auf. Ihre Augen öffnen sich langsam. Sie schaut Ding verwirrt an. Sie macht ihre Hand dahin. Digga, wer hat's denn? Sie streckt ihre Hand aus und will es berühren. Das Licht wird heller. Der ganze Bildschirm wird vom Licht eingenommen. Sie hat eine Vision. Und da hatte ich keinen Bock mehr weiter zu schreiben. Jetzt ist Schluss. Da hört das Skript auf bisher.
2: Okay.
0: Ist doch gut, oder?
2: Ja. Ja.
0: So, wirklich cool. Also da habe ich schon wirklich Schlimmeres gehört. Was ist eure Meinung dazu? Irgendwas zu ergänzen?
2: Okay. Ich habe schon alles ergänzt, was mir eingefallen ist.
0: Irgendwelche Ideen?
2: Wir brauchen mehr Gewalt.
1: Ist ja irgendwie seltsam. Es wäre, glaube ich, seltsam, aber.
0: Warte mal. Ich finde, du solltest in deine Nase nicht so ein Ding reinstecken, die ich nichts angehe.
1: Also, ich hatte die Idee.
0: Vielleicht.
1: Als du gehört habe, hört nicht auf oder so, hab so gedacht. Das ist so ein Satz, das weiß das Uwe und halt sagt, so, hör nicht auf. Und ich hab so gedacht, das. Das ist ja voll seltsam, weil du machst so gar nichts. Und auf einmal so, warte, das ist gut. Hör dich auf und du warst einfach, liegst einfach die ganze Zeit so geil. Da wie immer.
0: Digga, ich lieg so auf dem Boden, ich bin so am Zittern und so und er ist so, ja, hör nicht auf, mach weiter, Junge. Du bist dein Naturtalent.
1: Tanz, Junge, tanz.
0: Das wäre eigentlich, Und dann er ist so, hör nicht auf und auf einmal ist er so kurz still. Und der Tisch ist so voller Kram und er schleudert die ganze Kamera und er ist so, du hast es ruiniert, du hast perfekt, du hast es ruiniert, du Schlampe!
1: Du machst einfach die ganze Zeit dasselbe und dann rast du aus dem Nichts aus.
0: Ja genau, und dann rast und dann ist so, du hast es ruiniert, dann springt er so auf und schmelzt den Tisch und ich so, ich will mein Ding zurück! Und dann gibt's halt den Cut.
2: Das Ding in dir drin verstecken?
0: Nein, wir machen doch nicht so eine komische Scheiße jetzt.
1: Dass du es in den Arsch schiebst.
0: Es wird sich nicht in den Arsch geschoben in dem Film, ich schiebe mir kein kleines Dreieck in mein Arschloch. Wie schmerzhaft das ist? Steck du es doch in deinen Arsch.
1: Man muss es ja nicht wirklich machen, ist ja nur so ein 3D-Modell.
0: So, soll ich mich dann so auf den Boden legen und dann so durch das Halt und dann so meine Beine halten und ich so, oh.
1: Was so?
2: Nein, er steckt es dir an.
0: Nein. Deswegen erzähle ich euch nie, was ich schreibe. Nicht mal 10 Minuten. Ihr werdet so, ja, wie wäre es, wenn wir ein bisschen ein Fisting einbauen? Wir bauen kein Fisting ein.

0: Es ist schon 1 Million Jahre her. Es ist schon 1 Million Jahre her. Da wurde die Uhr erfunden. Sie konnte anzeigen. Aber was?
1: Die Zeit auf einem Ziffernblatt.
0: Auf einem Ziffernblatt konnte die Uhr anzeigen.
1: Die Zeit auf einem Ziffernblatt.
0: Viele mächtige Männer wollten sie.
1: Auf einem Ziffernblatt.
0: Die Zeit. Aber sie waren schon längst tot. Die Zeit verlief zu schnell.
1: Auf einem Ziffernblatt.
0: Und sie waren schon längst tot. In meiner Garage. Die mystische Garage von Theo, voller toter Männer.
1: Hatte ein automatisches Garagentor.
0: Es ging hoch und runter mit einer Fernbedienung.
1: Und auch automatisch.
0: Automatisch. Aber ich habe diese Fernbedienung verloren. Wo ist sie nur, Theo? Wo hast du sie verloren? Ich weiß es nicht, aber sie ist offen und ein Haufen toter Männer liegen dort. Jetzt müssen wir auf die Thermodynamik hoffen. Ja. Ja. Automatische Tür, oh, schließe dich. Was für ein Glück. Ich höre die Schließung. Keine toten Männer mehr. Boing, boing, boing, boing, boing. Hört ihr die Schritte? Sie steht schon vor deiner Tür. Ich mache die Tür langsam auf.
1: Es springt in dein Gesicht.
0: Es springt in sein Gesicht. Was mag es nur sein? Oh, es tut ganz fürchterlich weh. Oh nein, das tut mir leid. Was kann ich tun?
1: Aua, aua, aua.
0: Ah, der Schmerz, mein Gesicht. Ah.
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0: Es könnte sein, dass die Person...
1: Ja. Eine Nase hat?
0: An einen sehr schlimmen Ort ist.
1: Oh.
0: Weil das ergibt gar keinen Sinn. Man kann nicht halb Mensch, halb Nase sein, weil die Nase ist ja ein Teil von... Schon ein Teil von Menschen.
2: Aber stell dir vor, Theo, stell dir vor, deine Nase ist so groß wie du.
1: Also...
0: Das wäre ja total krank. Das ist ja widerlich. Ich will viel Sex machen, Bargeld statt Bankkarte.
2: Ja. Ich kann da mich nicht mitreden. Ich für meinen Teil habe mich ja der Keuschheit verschrieben.
1: Der Typ ist eindeutig gegen das digitale Bezahlsystem. Er mag keine Bankkarten und möchte nur mit Bargeld zahlen.
2: Wie schließt ihr denn darauf, dass es ein Mann verfasst hat?
0: Viel Sex machen. Bargeld statt Bankkarte.
1: Ja. Also den Zusammenhang verstehe ich nicht so ganz.
0: Ich glaube, bezahlt er gerne für Sex. Die Person gerne für Sex bar.
1: Aha. Aber Sex stellt man nicht her. Das ist irgendwie komisch.
2: Weil das ist ja eine literarisch gelungene Abwandlung vom Liebe machen zu Sex machen. Weil ja, der statt Liebe halt nur fickt.
1: Stoppfahrschilder ist auch schon wieder so ein Wort. Stoppfahrschilder?
2: Schilder, die einen vom Fahren stoppen.
1: Ja, Stoppschilder.
2: Stoppfahrschilder. Was könnte das bedeuten? Menschen sind ja immer auf einer Reise und das Stoppfahrschild stoppt dir deine Reise. Weil Schilder verschwinden ja nicht einfach so.
0: Ich denke... Man möchte damit sagen, um im Leben weiterzukommen, darf man niemals stoppen.
2: Und du musst die Leute, die dich aufhalten,
0: überfahren.
2: Töten.
1: Aber heißt es, dass er sie überfährt oder dass er an sie vorbeifährt?
0: Nein, überfährt.
2: Überfahren schon sehr eindeutig.
1: Hier wird eindeutig ein Rezept beschrieben.
2: Putenfleisch, Pesto, Nudeln, Reis. Was könnte man daraus kochen?
1: Ein leckeres Hähnchen geschnetzeltes. Mit Nudeln, Reis, also es ist ganz schön viel zusammengewürfelt, vielleicht schmeckt es trotzdem. Und dazu noch eine Prise Gewalt offenbar. Wahrscheinlich wurde die Pute mit Gewalt zubereitet.
2: Nein, er pumpt den Beat mit Gewalt. Was ist denn hier der Beat? Vielleicht der Herzschlag?
0: Sein Meat.
2: Was sind wir nicht alle ohne Herz und Hirn? Vielleicht ist er innerlich so verdrossen, dass er mit Gewalt... an seinen Träumen festhält, dass er mit Gewalt versucht, nicht aufhören
1: wir
2: zu träumen.
1: Auch bei der Kochanalogie bleiben. Weißt du, wie so ein Gasherd klingt, wenn du ihn anmachst?
2: Wie klingt der?
1: Der macht so tick, tick, tick, pff.
2: Aha.
1: Ja, und vielleicht macht das mit Gewalt, das kann man auch als Beat interpretieren.
2: Glaubst du, sein Gasherd ist kaputt? Könnte zurückführen zu deiner Theorie, dass er sich an seinem sehr schlechten Ort befindet, weil Gashärte sind wichtig, wenn man gern kocht mit Gas.
0: Ja.
2: Aber Gas auch, schwierige Vergangenheit, vielleicht wird es so ein bisschen geopolitisch jetzt auch.
1: Ich gebe dir Backpfeife mit meinem Geld, darauf bist du wie meine Anzeige nicht eingestellt.
2: So scheint es zu sehen, auszusehen könnte man auch sagen.
1: Also klatschte ihm Geld ins Gesicht, das heißt, er hat... die Person hat den Typen keine Anzeige. Die Person hat der Person keine...
2: Weißt du, vielleicht führt das Backpfeifengeben ja auch zurück auf den Herd und den Beat des Herzes, wo das Gas rauskommt.
1: Das hätte jetzt mal gar keinen Sinn.
2: Weißt du, viele Grausamkeiten der Weltgeschichte ergeben keinen Sinn. Zum Beispiel die Vergangenheit
1: von Deutschland. Ich stelle mir vor, dass... dass hier Geld in das Gesicht geschlagen wird, so Backpfeifen.
2: Also er haut dich, aber wie kann ich mir das vorstellen? Er ist ja kein Fan von digitalem Geld.
1: Ja, aber er hat dann so Scheine und
2: aber
1: nimmt so...
2: Aber Scheine sind
1: so
2: ja eher weich, würde ich sagen.
1: Ja, aber er kann sie doch trotzdem in der Hand halten und dann mit jemandem ins Gesicht
2: fassen. Aber wäre das nicht eher angenehm? Wäre es nicht eher eine Geste der Zugewandtsein?
1: Könnte natürlich auch sein, aber ich glaube nicht, wenn
0: das wäre auf jeden Fall eine Erfahrung.
1: Ja, und dann ist natürlich diese Person nicht darauf eingestellt, wie seine Anzeige, die auch nicht da ist.
2: David Guetta.
1: Da steht David Guetta.
2: Da steht David. Ich kannte meinen Freund. Ich hatte meinen Freund, ich kannte ihn auch. Der ist David. Und der hat sich so geschrieben.
0: Ich denke, er fragt sich.
2: Ja.
0: Warum Gangster wie Schlampen tanzen? Auf David Guetta.
2: Ich bin ehrlich. Ich dachte, unsere Philosophiestunde würde reifere Früchte tragen. Vielleicht liegt es an den Texten, die wir bearbeiten. Vielleicht.
1: Ich glaube, der Text ist nicht so deep.
2: Vielleicht.
1: Also hier wird sich eindeutig über die Jugend aufgeregt. Mhm. Und dass die so auf Macho machen. Mhm. Obwohl sie eigentlich nur so kleine Buben sind.
0: Mhm. Haben Elfjährige schon Barthaare?
1: Nein, eigentlich nicht.
2: Also ich schon. Ich bin gerade erst 13.
1: Und er findet das nicht so geil. Und er möchte gerne.
2: Also ich höre da aus deiner Meinung ein bisschen Rassismus mit raus.
1: Wieso das?
2: Als Gesellschaft müssen wir offen damit umgehen. Wir sind ja alle ein bisschen rassistisch auch. Da spreche ich auch ehrlich aus mir heraus. Ich habe eine lange Vergangenheit mit zum Beispiel, ich bin jetzt ehrlich, wir sind ja unter Freunden, mit dem Ku Klux Klan. Und da muss man offen mit umgehen. Ich bekomme von euch auch so Vibes von so Rassisten. Aber ihr seid halt entspannt.
1: Ich check jetzt nicht, was das mit Rassismus
2: unter Kontrolle. Deswegen kann ich hier offen sein. Und ich würde gern mit dir darüber reden, wo denn dieser Rassismus herkommt.
1: Was für ein Rassismus denn?
2: Du kannst ihn nicht weiter verleugnen. Du musst ihn ansprechen.
1: Was war
2: das? Das wird es nicht besser. Das weißt du ganz genau. Das weißt du ganz genau. Auch du, Theo. Der Rassismus ist auch groß in dir.
1: Ich hätte gern ein Beispiel. Robin, das geht nicht.
0: Ich glaube, diese Entchen.
2: Ja.
0: In den Text.
1: Das sind doch die
0: haben ihn.
1: Präpubertären.
0: Haben ihn. Ich glaube, diese Enten haben ihn sehr traumatisiert damals. Mhm. Ich
1: glaube,
0: es hat was.
1: Dass er
0: diese Entchen in den Liedtext erwähnt hat.
1: Ich kann mir vorstellen, er war so auf dem Sprungturm und hat sich nicht getraut, runterzuspringen. Und dann sind diese Entchen, die ja die Präpubertierenden, also die Adoleszenz darstellen.
2: Dein Zuhause.
1: Darf ich weiterreden?
2: Dein Zuhause ist ein Loch.
1: Bitte, ich war noch nicht fertig.
2: Bunkergras in einem Loch.
1: Okay.
2: Häng ab im Bonner Loch. Nach dem Arsch kommt das Loch.
1: Okay, das war krass bunkern für ihn.
2: Aber wo?
1: Im Loch.
2: Uns werden hier vier Löcher angeboten. Welches nehmen wir?
1: Ich habe das Gefühl, dass dann alles ein Loch ist. Dass das Loch subjektiv ist.
2: Weißt du, uns werden hier gerade fünf Wege offen getan. Das Loch, das das Zuhause darstellt. Das Bunkerloch. Das Bonnerloch. Arschloch. Und ganz besonders wichtig, das Loch, was zur Selbstreflexion führt, mit dir selbst und deinem angeborenen Rassismus.
1: Was soll das?
2: Ich verstehe, dass du deine innere Scham mit Lachen überdeckst, aber das hier ist ein freier Raum.
1: Das geht nicht.
0: Aber was ist mit dem Schwanzloch?
1: Oh Gott.
2: Der sechste Pfad. Auch Menschen mit sechs Fingern haben unseren Respekt verdient.
1: Das stimmt.
2: Obwohl sie aussehen wie Freaks,
1: nein,
2: sollten wir sie lieben.
0: Loch.
1: Ach, die Lochis, da können wir unser Gras verstecken.
0: Was ist mit den Lochis eigentlich?
2: Was ist mit den Lochis? Das letzte Mal, als ich sie gesehen habe, haben sie sich eingeschissen und Drogen genommen. Im Fernsehen.
1: Auf YouTube.
2: Im Fernsehen. Da auch, sogar im Kino, auf der großen Leinwand.
1: Oh ja, das war richtig dreckig.
2: Das war wirklich räudig. Wisst ihr, was mein letzter Kinofilm war, den ich richtig schön fand? Welcher mir richtig Spaß gemacht hat?
1: Ja, das Kanu des Manitou.
2: Die Schachnovelle.
1: Oh ja, den hast du leider nicht gesehen, ne?
0: Nein.
1: Tja, echt was verpasst.
2: Mein Lieblingsteil war wirklich, wie dieser arme Mann innerlich damit zurechtkommen muss, dass er eigentlich unbedingt den Nazis helfen möchte. Aber er damit seine ganzen Freunde verraten würde.
1: Hä?
2: Aber in ihm ist diese Stimme, die ihm sagt, du bist doch auch irgendwo Rassist.
1: Das ist nicht passiert. Du musst diskreditiere auch, diesen wunderbaren Film nicht.
2: Du musst ihm doch auch
1: ich
2: helfen.
1: Ich protestiere. So.
2: Und deswegen muss er Schach spielen.
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fast 80 Minuten und wir hören davon natürlich eine Stunde hier, das heißt so in ungefähr 23, 24 Minuten blende ich dann über in den zweiten Teil des Mixes von Tom Larsen, Klänge der Nacht, Volume 7. Damit erst einmal jetzt viel Spaß und wem es gefällt, der schaut gerne vorbei auf mixotic.net. Mixotic Release Nummer 158.

Wie angekündigt, blenden wir jetzt hier in diesem Mix Klänge der Nacht Volume 7 von Tom Larsen, erschienen bei mixadec.net, über zwischen dem ersten und dem zweiten Teil in Anführungszeichen. Das ganze Mix hat eine Länge von 79 Minuten und passt dementsprechend leider nicht ganz in diese Sendung, aber ich glaube, ich habe die besten Stücke jetzt zusammengeschnitten. Also hier jetzt der zweite Teil von Tom Larsens Klänge der Nacht Volume 7.

0: Das war auch schon fast leider wieder eine Stunde Freihoch 2, das Magazin für freie Musik in zwei freien Radios. Ihr hörtet im Hintergrund, und ihr hört auch noch im Hintergrund, Tom Larsons Klänge der Nacht Volume 7, erschienen im Jahr 2009 beim Netlabel Mixotic.net mit der Label-ID Nummer 158. Der komplette Mix hat eine Länge von 79 Minuten, ist auf Mixotic.net zu finden und steht unter der Creative Commons Lizenz Namenssendung nicht kommerziell, keine Bearbeitung. Damit verabschiede ich mich von euch für diesen Monat auch schon. Feiert noch schön in den Sommer hinein, unter anderem mit Musik von Mixotic oder auch mit anderen schönen Dingen, die ihr auf freihoch2.de findet. Damit wünsche ich euch noch einen wunderschönen Abend, eine schöne Restzeit in diesem Monat und auf Wiederhören.
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Für diese wunderbare Erfahrung, sagte Ochsner Frontmann Bühne Huber nach dem Konzert. Es sei nicht selbstverständlich, dass sich ein Unternehmen in Krisenzeiten derart für ein kulturelles Projekt engagiert. In der kommenden Stunde können Sie einige Ausschnitte aus diesem Konzert hier bei uns im Freien Radio Kassel hören. Ich wünsche Ihnen dabei viel Vergnügen.

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Vielen Dank. Ich spiele ein Lied, das ist noch nicht zur Aufführung gekommen, es heisst Brachland.

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Der Song ist Apollo 11.

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Die ist ein Filmreif, die Szene in dieser Freitagnacht. Im Mond ist ein weisses, rundes Loch.

Freunde, das war's gewesen. Wir sagen ganz, ganz, ganz, ganz grossen, grossen Dank da raus euch. Ich persönlich bin äußerst, äußerst dankbar, dass wir das machen konnten. Danke natürlich dem Mobiliar. Ich meine, das ist ein Werbespot, aber ich bin froh, dass es überhaupt noch möglich ist, in der Zeit, wo sie sagen, es sei eine Krise, dass Leute Stutz in die Hände nehmen, für dass es möglich ist. Ich bin dankbar für die wahnsinnige Erfahrung mit diesem wunderbaren Orchester, das Berner Symphonieorchester. Gebt einen grossen Applaus! Applaus

Gut. Wir verzeihen, aber du nicht alle einzeln vorstellen. Du musst dir einfach vorstellen, das ist der Ochs in der spanischen Hofreitschule. Und der Ochs paart sich mit einem weissen wilden Rössli. Und wir wissen nicht, was es gibt. Merci vielmals, seid ihr da gewesen. Habt euch Sorge, passt auf euch auf und lasst euch nichts gefallen. Nie! Nie! Nie!

Und damit sind wir auch schon am Ende der heutigen Ausgabe von Kreuzweise angelangt. Ich hoffe, es hat Ihnen gefallen. Das komplette Konzert ist übrigens auch auf CD erhältlich. Ich wünsche Ihnen eine gute Zeit und auf Wiederlose miteinander.

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1: Zu der Sie Dieter Kindl ganz herzlich am Mikrofon begrüßt. Einen schönen guten Abend zusammen.

David Rovics mit Operation Iraqi Liberation. Der Sänger und Liedermacher gilt als die musikalische Stimme der US-amerikanischen Antikriegsbewegung. Mitte der 90er Jahre ließ er sein Leben als Straßenmusiker hinter sich. Seitdem steht er an der Seite vieler anderer namhafter kritischer Künstler und Bürgerrechtler weltweit auf der Bühne. Immer wieder wird Rovics Musik mit jener von Phil Oakes verglichen. In der kommenden Stunde können Sie David Rovics hier im Freien Radio Kassel live erleben. Ich wünsche Ihnen dabei in der nächsten Stunde viel Vergnügen und verabschiede mich auch gleich. Am Mikrofon war Dieter Kindl. Tschüss, bis nächste Woche. Und jetzt kommt David Rovics.

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0: Fantastisch.
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Und um uns herum wieder nur Liebe. Ja, das glauben auch nur die Trogs, oder? Naja, auf Vinyl schon. Und vielleicht war es ja in der Hippie-Zeit so, 1967, da hat man ja so viel geliebt. Wir spielen wie jede Woche die Illusionen und auf unseren Plattentellern 2 Stunden lang natürlich träumen sie einfach mit, was die Vinylgemeinde freuen dürfte. Dieser George Harrison ist auch wieder dabei.

Eigentlich stammt das Stück von einem gewissen Rudy Clark und wurde 1962 erstmals von James Ray aufgenommen. Und dann entdeckte es 25 Jahre später George Harrison und änderte das eine oder andere an der alten Fassung ab. Und siehe da, in 87 war ein Coverhit geboren, Got My Mind Set on You. In den USA

Kanada, Irland, Australien und Belgien wurde der Song zur Nummer 1 in weiteren Ländern. Schaffte er es auch in die Top 10? Und jetzt wird's mal eben ganz verrückt. Country-Musik aus Deutschland.

Kennen Sie noch Truckstop? Anfang der 70er schickten mich die Radiosender mal nach Bergen an der Dumme. Kleiner Ort, direkt an der ehemaligen DDR-Grenze im Wendland, also in Richtung Lüchow-Dannenberg in der Heide irgendwo. Warum in dieses Nest? Da lebte der Schlagzeuger Teddy Ebing, den ich dringlichst interviewen sollte, denn Truckstop war ein Knaller geworden damals. Rauf und runter ging's mit denen in allen Programmen. Und wir werden demnächst auch mal wieder was von denen hören. So, auf welche Kugeln stehen Sie denn so? Erdbeer, Schokolade, Vanille? Ist ja langweilig. Sie sollten mal Lavendel oder Pflaume Speck versuchen. Oder wenigstens Avocado Chili. Und dann gibt's da noch Insekten oder Weißwursteis. Hallo? Oh, da gebe ich mir lieber gleich die Kugel. Und das für 2 Euro oder was? Chris Barber bedient uns wenigstens umsonst. Und gekleckert wird hier auch nicht. Wohl bekomm's.

Wohl bekomm's, gerade noch beim Eisbecher mit der Chris Barber Jazz Band und eben der Jazzman von Carole King. Vielleicht hat sie ja Chris Barber damit gemeint aus ihrem 74er Album Wraparound Joy. Und schon geht's weiter mit den Rave-Ups. Ja, mit Rave haben die aber gar nichts zu tun. Die Rave-Ups aus Pittsburgh, Pennsylvania verbinden melodischen Alternative Rock mit einer Prise Country und Folk. Vier Alben bisher in dieser guten Mischung, wie ich finde. Rausgesucht habe ich mal Better World von den Ausse 1985.

Ja, so sollte es sein. Der Joe Jackson, munter ist er in diesem Fall meistens ja eigentlich mit It's All Too Much aus seinem 91er-Album Laughter and Lust. Schön, wenn Lust und Lachen zusammenfallen. Das war bei Joe Jackson offenbar nicht immer so. Problematische Kindheit in England mit ernsten Krankheiten, doch er biss sich durch. Ab 1978 gab es dann eine Joe Jackson Band mit dem bis heute typischen Mix aus Rock, Pop und Jazz. Und dann kam auch der Erfolgstitel von ihm, Steppin' Out. Bis heute sind 20 Alben dazugekommen und eine Welttournee hat er auch längst hinter sich. Eigentlich wollte ich jetzt Kansas spielen, Dust in the Wind, wird aber mal verschoben. Denn das muss mir einer nachmachen. Ich sitze hier verträumt zwischen meinen Plattentellern und sortiere noch so ein bisschen und da kommt eine Mail von Achim. Ja, bin ich denn verrückt? Hätte ich es doch ohne ihn versäumt. Donovan wird heute 80 Jahre alt. Und so schnell wie ich ist wirklich keiner.

0: laut.
1: Vielen Dank nochmal, lieber Achim, dass du mich daran erinnert hast. Wäre mir sonst, bin ich offen, natürlich irgendwie entgangen. Donovan, mein Gott, der verbindet mich auch mit meiner Kindheit, muss ich sagen. Jennifer Juniper habe ich noch im Ohr gehabt auf dem Schulweg. Ich habe es nicht aus dem Kopf bekommen. Man hat ja so einen Ohrwurm, den man nicht los wird. Donovan.
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Buckaroo nennt sich das schöne Stück. Endlich mal wieder ein so gutes Instrumental. Wer könnte das besser übernehmen als Leo Kottke? Ich verehre diesen amerikanischen Virtuosen, muss man wirklich sagen, auf der akustischen 6- und 12-seitigen Gitarre, inzwischen auch 80 Jahre alt. Wir haben heute den Club der 80er. Hat er mich seit den 70ern auch im Radio begleitet, dieser tolle Mann. Es gibt ja immer so schöne Rocksendungen. Damals zumindest, wenn ich mich erinnere, zum Beispiel im WDR oder HR, kennen Sie noch Tom Schröder oder Volker Rebell, falls die Ihnen noch was sagen. Leo Kottke passte da immer wunderbar rein. Und Tom Petty? Na wo, bitteschön, wäre der nicht richtig. Hier läuft gerade ein 5-Minuten-Stück von ihm an, Rebels. Aus dem 85er-Album Southern Accents. Im Song geht's um Rebellion, Identität und persönliche Kämpfe. Damals gespielt auch beim legendären Live-Aid-Konzert.

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gut, dass ich dieses Doppelalbum von Marion Faithfull habe, mit vielen Songs, die nicht jeder von ihr kennt, obwohl er ist Tears Go By, gilt als eines ihrer frühen Paradestücke. Marion Faithfull, ein Teil des Swinging 60s, dann ihr Comeback mit dem Album Broken English. Nächste Station Kanada, wir legen auf die Rockband April Wine. 79 war sie mit diesem schönen Stück am Start.

0: Rock'n'Roll is a vicious game und April Wine. Vicious, vicious, bösartig. Wir können ja mal Motorhead auflegen, obwohl bösartig finde ich die auch nicht. Allenfalls zu laut. Live am Plattenteller in ihrer wöchentlichen Vinylshow, deren erste Stunde noch für einen fetten Titel Platz hat.
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0: Reserviert für eine der größten Vinyl-Legenden überhaupt, Van Morrison. Und was liegt auf? Sein Daring Night aus 1989.

Van Morrison, Daring Night, 6 Minuten 13 und das könnte so weitergehen. Ich weiß nicht, wie Sie dazu stehen, aber diese Platte, die ist einfach unglaublich. Music. Jo, dann geht's mal weiter. Nach Nachrichten und Wetter. Die Equals warten schon auf den Plattentellern und freuen sich auf Umdrehung. Ich rühre derweil in meinem Cappuccino und überlasse sie noch ein paar Takten dem Duke. Dem Duke himself. Duke Ellington.

0: 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God bless. Good night. Alala.
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3: Na, was sage ich allen Hörern? Vor dem zweiten Teil, die schon in der ersten Stunde dabei waren, ich halte mich einfach an die Equals. Baby, come back!

Ilo war damals ein angesagter Mutmacher. 1981, genau. Jeff Lynne, Roy Wood und Bev Bevan. Sie waren mal von The Move gekommen und hatten die britische Rockszene in den frühen 70ern aufgemischt. Eingängige Melodien, sehr schön, fand ich. Und orchestraler Sound waren ein Konzept, das weltweit ankam. Das Electric Light Orchestra, 14 LPs, finde ich, von denen im Regal. Erst seit letztem Jahr sind sie im Ruhestand.

Man beachte, die besten Jahre hatte hingegeben für den Rock'n'Roll. Gilt aber eigentlich für fast alle Rockmusiker. Ich kenne jedenfalls keine anderen. Entweder oder. Dazwischen unbekannt. Kevin Johnson aus Australien. Mehr als 10 Millionen Mal weltweit verkauft der Song seines Lebens, Rock'n'Roll. I gave you the best years of my life. Nicht mehr lange hin, der Sommer. Hier sind schon mal die Lovin' Spoonful.

Wer bitteschön nennt seine Tochter Skeeter? Das heißt doch Moskito oder so. Ja, Skeeter Davis bekam diesen Namen als Spitznamen. Und zwar deshalb, weil sie so lebhaft war. Eigentlich heißt die Country- und Popsängerin aus Nashville Mary Frances Panic. Und 1963 sollte The End of the World ihr größter Treffer ever werden. Sprung nach England, wo dieser Herr erfolgreich zu rocken verstand und in den 70ern auch ein absoluter Teenie-Schwarm war. In 73 hielt sich der hier von uns allen am besten bekannte Hit in den Charts. Jedenfalls zu Hause daheim in Great Britain und in den USA. David Essex ist das und sein Titel Rock On.

Wie viele Rock'n'Roll-Titel hat er da erwähnt? David Essex und auch James Dean. Rock on. Und es gab von David Essex noch einen zweiten Titel, der sogar Rock on den Rang ablief. Und das war Gonna Make You a Star. Und heute, naja, ich habe mal geschaut, da lacht mir im Netz ein immer noch freundlicher, gepflegter 79er Herr entgegen. Wie schön.

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Ist damit etwa das Herz gemeint? Das klingt nach Exile, der US-Band 1963 in Kentucky gegründet. Die Gruppe spielte in den 70ern zunächst Poprock und hatte dann in 78 mit der Ballade Kiss You All Over einen Number One Hit. Kurz darauf kam dann der eben gespielte Song raus. Und die 80er gehörten für Exile dann dem Country Rock. Keine falsche Entscheidung, oder? Radio kennt keine Grenzen. Von der Schnulze bis zum Heartbreak Radio, davon jetzt Frankie Miller.

1980er Song von Frankie Miller, sein Heartbreak Radio, live vom Plattenteller in ihrer wöchentlichen Vinylshow.

zurück in die 60er zu einer Hymne dieses Jahrzehnts, muss man sagen. Die britische Rockband Procol Harum feierte in 67 ihren größten Hit, inzwischen weltweit mindestens 6 Millionen Mal verkaufte weiter Shade of Pale, alles ein wenig psychedelic. Ja, muss man üben. Ein surrealer barocker Tagtraum.

0: So ist es richtig. Ab mit der Freundin im Cabrio. Und Boo ist natürlich auf dem Rücksitz auch dabei. Es ist Mai, Ausflugsmonat, würde ich sagen. Lobo hat uns da einen Ohrwurm geliefert, der seit 1971 immer noch funktioniert.
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0: Herrschaften, jetzt wird's aber absolut punkig. Die Ramones sind aufgefahren und fragen, do you remember Rock'n'Roll Radio? Dabei haben sich eigentlich den Punk zu eigen gemacht.

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1: Nein, das war auch ein bisschen Punk schon. Denn wie ich auf die Ramones komme, Stammhörer Marco aus Göttingen schickt mir tatsächlich einen sensationellen Brief mit einem hervorragenden Zeitungssonderteil. Es geht darin nämlich um 50 Jahre Punk. Ein echtes Thema. Und wem gehört der Aufmacher? Den Ramones. Aus New York 1976 ging's los mit denen. Und sie traten eine Welle los, die uns genauso überschwemmte wie eigentlich alle Länder, denke ich. Was schreibt Marco hier, lieber Matze? Ich schicke dir heute mal eine Schneckenpost. Die beiliegende Zeitung mit Schwerpunkt 50 Jahre Punk fand ich sehr spannend und ich denke, es interessiert dich auch. Ich würde mich freuen, den einen oder anderen Künstler bei dir zu hören. Kommt zum Blues halt noch der Punk dazu. So eine Mischung, wie ich sie liebe in deinen Sendungen. Viele Grüße, Marco. Natürlich gerne. Demnächst also mehr von Velvet Underground, The Clash oder auch den Sex Pistols.
2: Soli.

Auch so ein Held der späten 60er, der englische Sänger Crispian St. Peters. Nach You Were On My Mind gab's da noch einen zweiten Hit von ihm, nämlich The Pied Piper. Kenne ich alles noch aus den früheren Hitparaden, da wo man ja noch seine Postkarten hinschicken sollte. Stellen Sie sich vor, heute beim Radio käme eine Postkarte an. Ich glaube, das käme unter Kurioses in die Zeitung. Hier sind wir ein Jahrzehnt später, 1975. Als musikalisches Duo gab es da David Crosby und Graham Nash, sozusagen als kleinere Version der vier großen Crosby, Stills, Nash und Young. Aufgelegt habe ich Carry Me.

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0: So, wir gehen auf die Zielgerade. Sind Sie fertig? Na, wie man's nimmt? Ian Lloyd. Er ist es jedenfalls. I'm ready.

I'm Ready, kennen wir ja von Bryan Adams. Haben wir es dann? Ja, schade eigentlich, aber freuen wir uns auf unsere Verabredung nächste Woche auf Ihrer Welle an gleicher Stelle. Ja.

Noch ein paar Takte, Brenda Russell, Piano in the Dark. Benühlen Sie gut. Bis nächste Woche. Ihr Matthias Webb.

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Ein eingestürztes Hörsaaldach an der Philipps-Universität Marburg. Ein hessenweiter Mangel an Lehrkräften, der zunehmend mit QuereinsteigerInnen und studentischen Aushilfen aufgefangen wird. Die verkündete Streichung zweier Studiengänge an der Frankfurt University of Applied Sciences vor wenigen Wochen. Das sind nur einige Beispiele für den zunehmend unter Druck stehenden Bildungs- und Hochschulsektor in Hessen. Doch nicht nur hier scheint es in der letzten Zeit an Investitionen in das Bildungssystem zu fehlen. Solche und ähnliche Berichte sind schon seit geraumer Zeit in ganz Deutschland zu lesen und zu hören. Historisch betrachtet ist das kein Novum und doch verdichtet sich gerade angesichts des kürzlich beschlossenen Hochschulpaktes in Hessen scheinbar ein Diskurs über die gesellschaftliche und politische Bedeutung von Bildung und Forschung. Manche würden die aktuelle Lage sogar als Krise bezeichnen. Aber ist das überhaupt ein geeigneter Begriff, um die scheinbaren Missstände zu beschreiben? Was verstehen wir überhaupt unter Krisen und wie werden sie sprachlich konstruiert? Diesen Fragen möchte ich mich in der heutigen Sendung aus einer diskurslinguistischen Sicht widmen. Und damit herzlich willkommen an alle, die eingeschaltet haben zu dieser Einzelausgabe des Campus Radios Kassel mit dem Titel Vom Aufbruch zum Einbruch – Krisen in Bildung und Forschung zwischen 68 und Hessischem Hochschulpakt. Mein Name ist Jasper Karschnier und ich werde Sie und Euch heute durch diese Sendung führen. Nach dem Blick auf die aktuelle Situation des Hochschulsystems in Hessen stellt sich die Frage, haben wir es mit einer Krise zu tun und ist das, was da kommuniziert wird, vielleicht gar nicht so neu? Dazu lohnt sich ein Blick in die Vergangenheit der Bildungsgeschichte in der BRD. Denn Begriffe wie Krise und Umbruch begleiten das deutsche Hochschulsystem nicht erst seit gestern. Wir springen also zurück in das Jahr 1967, genauer auf den 2. Juni. Es ist der Tag, an dem Kriminalobermeister Karl-Heinz Kurras den 26-jährigen Lehramtsstudenten Benno Ohnesorg erschießt, nachdem dieser von einer eskalierten Demonstration zu fliehen versuchte. Anlass der Veranstaltung war der Staatsbesuch des damaligen iranischen Schahs. Dies sorgte damals in ganz Deutschland für viel Unmut, besonders unter Studierenden, denn es handelte sich um einen Diktator, mit dem die damalige Bundesregierung freundschaftliche Beziehungen aufbauen wollte. Der tragische Tod von Ohnesorg gilt als einer der Auslöser der heute als 68er-Bewegung bekannten Protestwelle der ausklingenden 1960er Jahre. Ausgehend von Debatten über veraltete Gesellschaftsstrukturen und den nicht aufgearbeiteten NS-Faschismus forderten Studierende und junge WissenschaftlerInnen gesellschaftliche Reformen. Sie verlangten mehr Mitsprache und einen umfassenden Wandel im deutschen Wissenschafts- und Bildungssystem. Die 68er-Bewegung steht bis heute als kollektives Symbol für gesellschaftlichen Aufbruch, aber auch für tiefgreifende Unsicherheiten und Konflikte. Die damaligen gesellschaftspolitischen Umbrüche, etwa die erste große Koalition aus SPD und CDU 1966 oder die Auseinandersetzung mit dem Nationalsozialismus im Allgemeinen, prägten diese Zeit nachhaltig. Die Ereignisse um Ohnesorg und den 1968 folgenden Anschlag auf Protestführer Rudi Dutschke verdeutlichen, wie diese Bewegung mit einem klaren Bruch tradierter Strukturen einherging. Es folgte ein allgemeines Klima der Unsicherheit, was einen politischen Handlungsdruck erzeugte. Die 68 sollte als Chiffre für Aufbruch und progressive Gesellschaftsvorstöße bestehen bleiben. Wir springen einige Jahrzehnte weiter und landen rund 30 Jahre später am Beginn des Bologna-Prozesses, welcher eine weitere Phase weitreichender Veränderungen markieren sollte. Die europäische Bildungsreform zielte darauf ab, einen einheitlichen Hochschulraum in Europa zu schaffen, mit vergleichbaren Abschlüssen und stärkerer Mobilität. Das Ganze galt anfangs als großes Modernisierungsprojekt und sollte letztlich eine unkomplizierte Kooperation von wissenschaftlichen Einrichtungen über Staatsgrenzen hinweg ermöglichen. Manche sahen in der Reform eine Fortsetzung des progressiven Zeitgeistes der 68er. Doch nach nunmehr 25 Jahren Laufzeit wird die Reform besonders von Studierenden kritisch betrachtet. Und nicht nur sie nehmen dabei eine mit dem Bologna-Prozess einhergehende Ökonomisierung und Vereinheitlichung der Hochschule wahr, sondern auch aus Presseberichten geht der Vorwurf oder entgegengesetzt das Lob des zunehmend unternehmerisch geführten Wissenschaftsbetriebs hervor. So zeugen vor allem Schlagwörter wie Studienbelastung, Reform oder Gerechtigkeit vom erneuten Widerstand gegen starre Strukturen und Sozialismus.

0: Wissenschaftssystem in Hessen nachhaltig geschwächt wird. Vor diesem Hintergrund ist die Frage nach einer Krise in Bildung und Forschung hochaktuell. Zusammenfassend zeigt sich, Diskurse über Krise und Reform begleiten das deutsche Bildungssystem bereits seit langem in vielfältiger Weise. Der aktuelle Hessische Hochschulpakt reiht sich dabei nahtlos in diese Tradition ein. Er markiert nicht nur eine finanzielle Zuspitzung, sondern auch eine fortdauernde Debatte darüber, wie Bildung, Wissenschaft und Forschung zukünftig organisiert werden sollen. Um nun aber in diesem Wirrwarr an Begriffen und Themen ein wenig Ordnung zu finden, habe ich mir für die Sendung zwei ExpertInnen eingeladen, die sich sprachwissenschaftlich mit der Analyse von Krisen und den damit verbundenen realpolitischen Auswirkungen beschäftigen. Mit Ihnen spreche ich gleich konkreter über die sprachliche Konstruktion von Krisen im Allgemeinen und die mediale Darstellung rund um den aktuellen Hochschulpakt und die Bologna-Reform. Nach dem Rückblick auf zentrale Bildungs- und Wissenschaftskontroversen ab der 68er-Bewegung stellt sich die Frage, welche Rolle spielt der gezielte analytische Blick auf die Sprache in politischen Krisen? Hier ist zunächst einmal festzuhalten, dass der Krisenbegriff keineswegs objektiv als eindeutige Situationsbeschreibung verwendet werden kann. Vielmehr sagt er aus, wie Krisen durch konkrete Sprache erst als solche langfristig sichtbar werden, durch Beschreibungen, Verschriftlichungen und Gespräche. Wie wir über bestimmte Ereignisse reden, prägt, wie wir sie wahrnehmen und darauf reagieren. Sprache gestaltet also mit, was wir als Krise einstufen und wie wir das bewerten. Um dazu nun einige grundlegende Begriffe zu erklären und einen Einblick in die sprachwissenschaftliche Praxis in diesem Feld zu erhalten, habe ich als ersten Gast für diese Sendung Professor David Römer eingeladen. Er leitet das Fachgebiet Sprachwissenschaft, Semantik und Lexikologie des Neuhochdeutschen am Institut für Germanistik an der Universität Kassel. Seine Forschungsschwerpunkte liegen unter anderem in den Bereichen des öffentlichen und politischen Sprachgebrauchs sowie linguistischer Diskursforschung und Korpuslinguistik. Aktuell leitet er gemeinsam mit Professor Sören Stumpf von der Ludwig-Maximilians-Universität München das DFG-Projekt Sprache in Verschwörungstheorien, das noch bis 2026 laufen wird. Hallo Herr Römer, schön, dass ich Sie in dieser Sendung begrüßen darf.
1: Hallo, vielen Dank für die Einladung.
0: Herr Römer, ich habe Ihnen mal zu Beginn unseres Interviews einen kleinen Auszug aus einem Methodenbeitrag der Kollegen Ingo Warnke und Jürgen Spitzmüller mitgebracht, die sich ebenfalls in der Sprachwissenschaft betätigen. Darin beschreiben sie, dass die Diskursanalyse Wissen, Texte und alle Sorten kultureller Artefakte ebenso wie sprachliche und nichtsprachliche Handlungen umfasst, während die Diskurslinguistik sich mit allen vielschichtig strukturierten Aussagen und Äußerungskomplexen beschäftigt, in denen Sprache als symbolische Form rekurrent verwendet wird oder beteiligt ist. Das klingt jetzt für Laien wahrscheinlich noch ziemlich durchwachsen und was unter dem Diskursbegriff zu verstehen ist, wird vielen ebenfalls nicht geläufig sein. Daher zu Beginn die Frage, stimmen Sie der Beschreibung Ihrer Kollegen so zu und wie würden Sie das vielleicht noch ein bisschen einfacher ausdrücken?
1: Ja, zugegeben, das ist schon sehr viel, was da in zwei Sätzen oder drei Sätzen gesagt wird und vielleicht auch nicht auf den ersten Blick so verständlich für den Laien, aber widersprechen würde ich dem jetzt zunächst mal nicht. Was man da schon sieht an dieser Art Definition, dass das nichts ist, was man mal so eben auf einen Nenner bringen kann. Was damit zu tun hat, dass Diskursanalyse ihren Ort in den Sozial- und Geisteswissenschaften hat und in vielen verschiedenen Fächern betrieben wird, wie beispielsweise in den Geschichtswissenschaften, Literaturwissenschaften und eben auch in der Sprachwissenschaft. Und dieses breite Spektrum bringt eben mit sich, dass Fragen wie, was ist ein Diskurs überhaupt, wie können wir Diskurse untersuchen und so weiter, natürlich sehr unterschiedlich beantwortet werden, je nach Erkenntnisinteresse, je nach Methodenrepertoire der Fächer. Und insofern gibt es unterschiedliche Herangehensweisen bei der Analyse. Und Diskursanalyse ist in diesem Sinne vielleicht zunächst mal ein Oberbegriff. Deutlich an der Beschreibung der Kollegen wird aber, dass Diskursanalyse Analyse von Wissen ist, ganz allgemein gesagt. Das heißt allerdings, dass es nicht um das Wissen von einzelnen Personen geht, sondern es geht um kollektives Wissen. Also das Wissen, das zu bestimmten Zeiten in sozialen Gruppen geteilt wird und von den Mitgliedern der Gruppen für wahr gehalten wird, also wenn man so will, deren Wirklichkeit ausmacht. Und das umreißt im Grunde ganz allgemein gesagt, wofür sich Diskursanalyse, egal jetzt in welchen Fächern, interessiert.
0: Vielen Dank. Nun geht es in dieser Sendung ja insbesondere um den Krisenbegriff im Zusammenhang mit den aktuellen bildungspolitischen Entwicklungen in Hessen. Und dazu haben wir im Vorfeld des Interviews bereits einen Blick auf die oftmals als krisenhaft beschriebene Zeit der 68er-Bewegung und die einige Zeit später folgende Bologna-Reform geworfen. Der Begriff der Krise ist in Ihrer Forschung ja etwas ganz Zentrales.

0: alles und kommt an vielen Stellen immer wieder vor. Sie arbeiten dabei unter anderem mit einer Definition des Geschichtswissenschaftlers Reinhard Koselleck, der in seinen Werken auch feststellt, dass der Krisenbegriff heutzutage sehr inflationär genutzt wird. Daher die Frage, sehen Sie das auch so und können Sie dabei auch erklären, was wir uns jetzt unter dem Begriff der Krise eigentlich genau vorstellen müssen?
1: Die Rede davon, dass bestimmte Begriffe inflationär seien, ist ja auch schon inflationär und vielleicht auch so ein kleiner Taschenspielertrick, um Definitionen zu umschiffen. Und ehrlich gesagt ist mir das auch etwas zu wertend als Beschreibungskategorie. Das Wort kann ja nichts dafür, dass das häufig gebraucht wird. Aber wir haben Instrumente, um sozusagen zu sehen, wie häufig Wörter gebraucht werden. Da gibt es zum Beispiel das digitale Wörterbuch der deutschen Sprache, da kann man sich Wortverlaufskurven anzeigen lassen. Und wenn wir das machen für den Ausdruck Krise, dann können wir sehen, dass das Wort seit der zweiten Hälfte des 18. Jahrhunderts in den allgemeinen Sprachgebrauch gewandert ist, was sicherlich viel mit den Ereignissen rund um die Französische Revolution zu tun hat. Und im 20. Jahrhundert, das können wir auch sehen an dieser Verlaufskurve, nimmt die Häufigkeit des Gebrauchs stetig zu, und ab 1946, also in der Nachkriegszeit, bis heute lassen sich verschiedene Spitzen im Wortgebrauch beobachten. So etwa in den 1970er Jahren während der sogenannten Ölkrise oder in den Jahren 2008, 2009 während der Banken- und Finanzkrise oder im Jahr 2020 während der Corona-Krise. Man sieht also, dass der Gebrauch des Wortes in seiner Häufigkeit schwankend ist und zusammenhängt mit bestimmten zeitgeschichtlichen Ereignissen, die als Krise gedeutet werden, und dafür braucht es eben eine Bezeichnung. In meinen Arbeiten, auf die Sie eben angespielt haben, habe ich mich mit sprachlichen Konstruktionen von Wirtschaftskrisen beschäftigt zu 5 unterschiedlichen Zeiträumen in der Geschichte der Nachkriegszeit. Und für diese Art von Analyse ist gar nicht so wichtig zu definieren, was Krise ist, weil ich im Grunde historisch vergleichend geschaut habe, wie wird Krise definiert, beziehungsweise was ist das gesellschaftliche Wissen über Krise und wie sind die kollektiven Wissensbestände von Krise in den Prozess der Legitimation politischer Handlungen zur Krisenbewältigung eingebunden. Aber Sie haben recht, um das Phänomen Krise besser greifen zu können, habe ich mich angelehnt an den Krisenbegriff des Historikers Reinhard Koselleck, der sagt, Krisen sind Störungen von Zuständen, die bislang als normal galten, das heißt, Krisen bringen Unordnung ins Gefüge gewohnter Strukturen und stellen dabei bestehende Überzeugungen, Dinge, die für wahr und richtig gehalten wurden, in Frage und lassen diese rechtfertigungsbedürftig erscheinen, was wiederum zur Konsequenz hat, dass in Krisenzeiten eben aufgrund dieser Unsicherheiten ein gewisser Handlungsdruck besteht. Das heißt, in der Regel muss schnell etwas Bestimmtes getan werden, um die Probleme zu lösen.
0: Mit diesem Begriffsverständnis möchte ich jetzt gern ein bisschen konkreter auf Ihre Forschung Bezug nehmen. Eingangs hatte ich dazu ja schon das DFG-Projekt Sprache in Verschwörungstheorien erwähnt. Können Sie vielleicht auch einmal vor diesem Hintergrund darauf eingehen, wie nun Ihr Forschungsgebiet mit der Betrachtung von Krisen zusammenzubringen ist und welche Rolle dabei die Korpuslinguistik, die wir ja auch erwähnt hatten, spielt?
1: Also Verschwörungstheorien sind jetzt, wenn man das da anknüpfen möchte, nicht Krisen an sich, aber man kann schon sagen, dass Verschwörungstheorien, wenn wir davon ausgehen, dass in Krisenzeiten bestehende Überzeugungen fraglich werden und dass Krisen einhergehen mit Unsicherheiten, als Symptom von Krisen begreifen lassen. Die Verschwörungstheorie stillt unser Bedürfnis nach zusammenhängenden Erzählungen, gibt Antworten auf Fragen wie, was hat zur Krise geführt, wer ist schuld an der Krise, und so bringt sie eigentlich Ordnung in die in Unordnung geratene Welt, wenn man so will. Wenn wir die Sprache in Verschwörungstheorien untersuchen, dann tun wir das unter dem Gesichtspunkt der Frage, mit welchen sprachlichen Mitteln wird verschwörungstheoretisches Wissen plausibilisiert. Das heißt, wir gehen der Frage nach, was macht Verschwörungstheorien eigentlich zustimmungsfähig. Dabei untersuchen wir nicht einzelne Verschwörungstheorien, sondern diverse verschwörungstheoretische Äußerungen aus ganz verschiedenen Themenfeldern wie Migration, Gesundheit, Klima aus unterschiedlichen gesellschaftspolitischen Bereichen. Und diese Äußerungen sammeln wir und wir fassen sie zusammen in sogenannten Corpora. Das sind große digitale Archive mit sprachlichen Daten unterschiedlichster Art. Wir reden von Textsorten, Reden, Flyer, Kommentare auf YouTube, Gruppenchats, Videos und weiteres mehr. Und um das Ganze verwalten und auswerten zu können, braucht es eben Tools. Und solche Tools, die stellt die Korpuslinguistik bereit.
0: Ja, das war jetzt im Grunde auch schon eine gute Einführung in die Praxis. Dann brauchen wir das gar nicht mehr unbedingt abklopfen. Da es in dieser Sendung ja jetzt konkret um die Betrachtung von Bildungs- und Hochschul- bzw. Wissenschaftskrisen geht, möchte ich mit Ihnen gerne noch einmal auf die Rezeption der aktuellen Hochschulpolitik in Deutschland betrachten. Diese findet häufig vor dem Hintergrund der mittlerweile 25 Jahre alten Bologna-Reform statt. Da Medien ja oft eine zuspitzende Rolle in angespannten Situationen einnehmen, habe ich mal ein paar Berichte durchstöbert und einige Schlagworte aus der Berichterstattung rund um das Thema herausgesucht. In einem Artikel der Welt zum Beispiel werden Begriffe wie prekär, unsicher, desaströs, Bildungsnotstand, Bildungskrise, alarmierend, versagend und Zersetzungsprozess und Katastrophe verwendet. In einem Artikel der Zeitschrift Forschung und Lehre wird im Zusammenhang mit der Bologna-Reform von Fachkräftemangel, Wettbewerbsfähigkeit, Einsparung und düsteren Aussichten gesprochen. Das sind jetzt natürlich nur ein paar kleine Schlaglichter, aber vielleicht können Sie hier einmal beispielhaft nachzeichnen, wie sich das weitere Vorgehen zur diskurslinguistischen Analyse gestalten würde. Sehen Sie hier bereits Anhaltspunkte oder Marker für eine Krise und fallen Ihnen möglicherweise Parallelen zum aktuellen Hochschulpakt in Hessen auf?
1: Wenn ich Ihre Beispiele mir vor Augen führe, dann klingt das ja schon nach einer dramatischen Situation, in der wir uns da gerade befinden würden. Wenn Sie bei mir Abschlussarbeit schreiben würden zum öffentlichen Diskurs über Bildungskrisen, wäre mein Tipp wahrscheinlich, also mit Blick auf Ihre Frage, wie geht es jetzt diskursanalytisch weiter, zunächst mal zeitgeschichtlich Phasen zu identifizieren, in denen vermehrt über bildungspolitische Themen gesprochen wurde. Und so ähnlich haben Sie das ja auch gemacht. Also zum Beispiel Diskurse über LehrerInnenmangel, über unzureichende Digitalisierung an Schulen oder PISA-Schocks und Ähnliches. Dann würde ich Ihnen vermutlich raten, sich auf ein oder zwei Diskursstränge zu konzentrieren und eben ein entsprechendes Korpus zu erstellen, das heißt Daten zu sammeln. Das ist unser empirisches Material. Wir arbeiten korpusbasiert, auf das wir unsere Analysen stützen. Das könnten bei Ihrem Beispiel sein, etwa Presseartikel, in denen über bildungspolitische Krisen berichtet wird. Und das haben Sie ja auch kursorisch schon getan. Jetzt wäre die Frage, wie Sie da methodisch vorgehen wollen. Wollen Sie eine Schlagwortanalyse machen? Interessieren Sie hyperbolische Metaphern? Da waren ja auch einige dabei, glaube ich. Wollen Sie untersuchen, wie bildungspolitische Maßnahmen sprachlich legitimiert wird? Das heißt, je nachdem, was das Erkenntnisinteresse ist, müsste man sich also überlegen, welche Arbeitsschritte zu tun wären, um dorthin zu kommen. Und das ist halt eigentlich im Grunde, glaube ich, auch in ganz vielen anderen Bereichen, ähnlich wie wissenschaftliches Arbeiten funktioniert. Dass düstere Aussichten prognostiziert werden, das war eins Ihrer Beispiele, lässt zumindest sprachlich auf einen typischen Krisendiskurs schließen, weil, das ist auch in anderen Untersuchungen, die wir durchgeführt haben, ein zentrales Ergebnis gewesen, egal um welches Thema es sich handelt, eine immer wiederkehrende Argumentation in Krisenzeiten ist, dass gesagt wird, es stehen schlechte Zeiten bevor, weshalb bestimmte Dinge getan werden müssten. Und dieses düstere Zukunftsszenario wird dabei häufig oft unterfüttert durch implizit bleibende Geschichtsvergleiche, die herausstellen, dass die Lage so schlimm wie noch nie sei. Und demnach habe man es, so funktioniert dann häufig die argumentative Analogie, in der aktuellen Situation mit einer in ihrer Dramatik noch nie dagewesenen Krise zu tun, weshalb bestimmte Dinge auch möglichst schnell getan werden müssten. Und das ist diese typische Implikation von Zeitdruck in Krisenzeiten.
0: Alles klar, vielen Dank. Und auch vielen Dank für die Tipps jetzt zum Vorgehen bei einer Hausarbeit. Vielleicht hört ja der ein oder andere Studierende diese Sendung auch und weiß dann, wie er geregelt vorgehen kann. Aber das gehört natürlich so oder so zum üblichen Vorgehen wissenschaftlicher Arbeit, wie Sie es ja auch schon genannt haben. Das macht man ja dann später letztlich auch in größerem Maßstab, dann wenn man in der Forschung arbeitet. Wir kommen dann damit aber auch schon so allmählich zum Ende unseres Interviews. Vorher würde ich aber gerne von Ihnen noch zwei Dinge wissen. Zum einen die Frage, welchen Mehrwert bietet jetzt die linguistische Diskursforschung in Debatten wie den hier betrachteten, aber wo hat sie vielleicht auch ihre Grenzen? Und zum anderen die abschließende Frage, würden Sie den aktuellen Zustand des hessischen Hochschulsystems vor dem Hintergrund des Hochschulpaktes bereits als Krise bezeichnen?
1: Ein Nutzen liegt vielleicht darin, dass linguistische Diskursanalyse uns befähigt zu reflektieren, wie beim Sprechen über Dinge eben diese Dinge als Wirklichkeit eigentlich erst hervorgebracht werden. Das ist ja eine der Grundthesen, die der Diskursanalyse zugrunde liegt. Außerdem wird dabei erkennbar, dass solche sprachlichen Wirklichkeitskonstruktionen, wie wir sagen, heterogen sind und ausgefochten werden, Gegenstand von sogenannten semantischen Kämpfen. Die werden verhandelt sprachlich, womit Diskursanalyse, wenn man sich das vor Augen führt, dass das so der Prozess ist, der Wirklichkeitskonstruktion, eben auch zur Aufklärung darüber beiträgt, dass es nicht die eine Wirklichkeit gibt. Und damit ist linguistische Diskursanalyse in meinen Augen auch ein wichtiger Ansatz zur Demokratiebildung.
0: Ja, danke für Ihre Antwort und vielen Dank auch, dass Sie sich die Zeit genommen haben für das Interview. Damit endet unser Gespräch auch schon. Und ich darf mich noch einmal ganz herzlich bei Professor David Römer für die spannenden Einblicke in die linguistische Diskursforschung bedanken. Und wie es bei uns im Radio Tradition ist, haben Sie noch einen Songwunsch frei, den wir zum Abschluss des Interviews spielen.
1: Also passend zum Wetter vielleicht wünsche ich mir Miss Red von Kings of Convenience.
0: Das hören wir und dann sind wir gleich nach dem Song wieder da.
1: Vielen Dank.

0: 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Heute mit der Sonderausgabe vom Aufbruch zum Einbruch, Krisen in Bildung und Forschung zwischen 68 und Hessischem Hochschulpakt. In einem Rückblick haben wir uns jetzt bisher vergangene Krisenmomente der Wissenschafts- und Hochschulgeschichte in Deutschland angeschaut. Konkret haben wir über die 68er-Bewegung, den Bologna-Prozess mitsamt seiner Folgen und den Kontroversen um den neuen Hessischen Hochschulpakt gesprochen. Im Interview mit Sprachwissenschaftler Professor David Römer haben wir zuletzt einen Einblick in die Praxis der Diskurslinguistik und die wissenschaftliche Betrachtung von Krisen erhalten. Doch wie so oft liegen Wissenschaft und Praxiswahrnehmung oft ein Stück auseinander. Wie Professor Römer vorhin schon angemerkt hatte, ist es nämlich ein wichtiger Unterschied, ob wir uns lediglich mit individuellen Wahrnehmungen beschäftigen oder ob wir kollektive Wissensbestände in den Blick nehmen. Hinzu kommt der Faktor Zeit. Hier ist die Frage, ob es sich beim betrachteten Gegenstand um eine alleinstehende Erscheinung handelt oder wiederkehrende sprachliche Muster zu verschiedenen Zeitpunkten auftreten. Ein guter erster Anlaufpunkt dafür sind meist Presseberichte, da sie üblicherweise gesellschaftliche und politische Kontroversen aufgreifen und sprachlich verhandeln. Genau das ist auch bei der hessischen Hochschulpolitik der Fall. Denn klar ist, dass der neue Hochschulpakt starke Veränderungen für das Wissenschaftssystem in Hessen mit sich bringt. Veränderungen, die zu Spannungen führen. So übertitelt das Hessische Ministerium für Wissenschaft und Forschung, Kunst und Kultur, kurz HMWK, seine Pressemeldung zum Hochschulpakt so: Planungssicherheit in finanziell herausfordernden Zeiten. Gleichzeitig heißt es in der parallel veröffentlichten Stellungnahme der Hochschulsenate: Innovationsbremse statt Zukunftsbooster. Während das HMWK mit seiner Formulierung also Sicherheit und Stabilität vermitteln will, prangern die von dieser Politik betroffenen Hochschulen die zu erwartenden finanziellen Einbußen an. Im Statement der Senate werden Einschnitte und Gefährdungen für Wohlstand und Wettbewerbsfähigkeit angemahnt. Auch würden sich die geplanten Budgetkürzungen, Zitat, über Jahrzehnte negativ auf den Forschungsstandort und auf die Wahrnehmung unseres verfassungsrechtlichen Auftrags auswirken. Mit Sätzen wie diesen wird ein recht düsteres Zukunftsszenario gezeichnet, was zumindest semantisch dem üblichen Hergang einer Krisenkonstruktion entspricht, wie wir es vorhin auch im Interview schon einmal besprochen haben. Dass sich die gegenüberstehenden Parteien im Kontext des Hochschulpaktes sprachlich stark voneinander abgrenzen, ist allerdings wenig verwunderlich. Umso wichtiger ist hier der Blick in die mediale Berichterstattung, doch auch hier finden sich schnell Elemente einer Krisenkonstruktion wieder. So heißt es in einem Artikel der Frankfurter Rundschau nach Abschluss des Hochschulpaktes im Juli: Nun wird es Einschnitte geben. Einzelne Studiengänge werden enden, hunderte Stellen werden unbesetzt bleiben. Das Ende von Forschung und Lehre in Hessen wird aber auch der neue Hochschulpakt nicht bedeuten. Auch hier finden sich wieder Negativszenarien für die Zukunft und es wird ein merklicher Umbruch mit weitreichenden Folgen beschrieben. Dabei finden sich Zuschreibungen wie diese nicht nur in der Berichterstattung über den Hochschulpakt wieder, auch in der allgemeinen Reflexion über Erfolg oder Misserfolg der Bologna-Reform existieren ähnliche semantische Muster und Schlagwörter. Denn nicht nur in Hessen, sondern auch im Rest von Europa sehen sich Hochschulen mit einer zunehmenden Sparpolitik konfrontiert. So lautet der Titel einer Ausgabe von Europa Weekly des deutsch-französischen Fernsehsenders Arte aus 2024: Sparzwang. Wie können Europas Unis gerettet werden? Sprachlich fügt sich diese Wortwahl gut in die Argumentationsmuster um den hessischen Hochschulpakt. Es wird ein Zwang artikuliert, der die Rettung aus einer krisenhaften, düsteren Situation erfordert. In diesem Zusammenhang verbindet auch ein Artikel der Zeitschrift Forschung und Lehre die Auswirkungen des Bologna-Prozesses mit düsteren Aussichten für die Wettbewerbsfähigkeit der deutschen Hochschulen durch Einsparungen und Fachkräftemangel. Ähnliche Begriffe und Argumentationsmuster finden sich auch in Berichten von ZDF und Deutschlandfunk wieder. Eine besonders markante Zuspitzung dazu habe ich in einem Meinungsbeitrag der Weltzeitung gefunden. Darin beschreibt die Autorin, dass mit dem Bologna-Prozess, Zitat, eine ganze Denkungsart auf diese Weise zersetzt, ökonomisiert und inhaltlich ausgehöhlt wurde, was aber in der Gesamtlage der stattfindenden Bildungskrise nicht besonders stark auffalle. Weiter heißt es: Seitdem das Regiment des anti-intellektuellen Wissenschaftsmanagements herrscht, wird die Aufgabe einer Universität allzu gern mit den Belangen eines Unternehmens verwechselt. Man könnte durchaus sagen, dass dieser Beitrag damit den Kern des öffentlichen Diskurses um das deutsche Hochschul- und Wissenschaftssystem zusammenfasst. Demnach drohe seit geraumer Zeit ein Kollaps mit katastrophalen Folgen für Politik und Gesellschaft. In das Repertoire der Krisenkonstruktion fällt dies allemal. Zudem bedienen sich alle beteiligten Parteien an der zuvor beschriebenen Krisensemantik, was darauf hindeutet, dass es zumindest eine gesellschaftsübergreifende Wahrnehmung dazu gibt. Doch so viel erst einmal zur allgemein angespannten Situation im hessischen, aber auch europäischen Hochschulsystem und der sprachlichen Verarbeitung in Medienberichten. Dabei ließen sich, zumindest auf den ersten Blick, bereits kleinere Indizien für eine sprachliche Krisenkonstruktion finden. Besonders markant war dabei im Unterton der formulierte Wunsch nach einem Systemwechsel, welcher Art auch immer, wahrzunehmen, was im Rahmen einer Krise noch einmal mit einem besonderen Lösungsdruck verbunden ist. Auch hat sich gezeigt, dass Krisen kein lokal beschränktes Phänomen sind, sondern weltweit, je nach gesellschaftlichem und kulturellem Kontext, unterschiedlich kommuniziert, bewertet und wahrgenommen werden. Ein Blick über den nationalen Tellerrand hinaus kann hier neue Perspektiven auf sprachliche Muster und Diskurse im Umgang mit Krisen eröffnen und dabei gleichzeitig eine Reflexion der lokalen Situation ermöglichen. Mit meiner zweiten Studiogästin möchte ich daher ein wenig die Perspektive über den europäischen Tellerrand hinaus erweitern. Professorin Angela Schrott leitet das Fachgebiet Romanistische Sprachwissenschaft am Institut für Romanistik an der Universität Kassel. Ihre Forschungsschwerpunkte liegen unter anderem in den Bereichen der Diskurslinguistik und der Analyse von Texten und Diskurstraditionen in Lateinamerika. Sie kann uns damit hoffentlich einen kleinen Einblick in die Unterschiede und Gemeinsamkeiten öffentlicher Krisendiskurse in Deutschland und Lateinamerika eröffnen. Hallo Frau Schrott, schön, dass ich auch Sie in dieser Sendung begrüßen darf.
1: Ja, hallo, ich freue mich auch, dass ich hier sein kann heute.
0: Frau Schott, jetzt sind Sie im Gegensatz zu Herrn Römer, den wir zuvor schon gehört haben, Romanistin. Können Sie uns kurz erklären, was Ihr Fachgebiet ausmacht und wie es sich von der germanistischen Sprachwissenschaft unterscheidet?
1: Ja, also ich denke, der erste auffällige Punkt ist natürlich, dass man sagt, Fachgebiet für romanische Sprachwissenschaft, das inkludiert ja eigentlich schon, es ist wohl mehr als eine romanische Sprache. Und in der Tat ist es so, dass mein Fachgebiet eben zwei Sprach- und Kulturräume vertritt, und zwar eben einmal den spanischen und den französischen Kulturraum. Das bedeutet natürlich, französischer Kulturraum, das ist nicht nur Frankreich, spanischer Kulturraum ist natürlich auch nicht nur Spanien. Ne? Das heißt, die Romanistik eröffnet hier schon auch Welten, und in meinem Fall ist es so, dass ich mich vor allem im Bereich der spanischsprachigen Welt umgetan habe und viele Kooperationen mit lateinamerikanischen Universitäten und Kollegen und Kolleginnen dort habe.
0: Dann können wir ja vielleicht einmal einsteigen, wie unterscheidet sich der öffentliche Umgang mit Krisen in Lateinamerika und was nehmen Sie an Unterschieden oder Gemeinsamkeiten im Vergleich zu Deutschland wahr? Auch gern, falls bekannt, im Kontext von bildungs- und hochschulpolitischen Debatten.
1: Ja, ich denke, starten wir mal mit den Gemeinsamkeiten. Eine Gemeinsamkeit ist beispielsweise der Vergleich zwischen dem von einer Krise betroffenen Gemeinwesen oder der Gemeinschaft mit einem Körper. Das ist etwas, da gibt es eine gelehrte Tradition, die geht auf die Antike zurück, dass eben ein Staat mit einem Körper verglichen wird. Da gibt es eben die Arme, die kräftig schaffen, es gibt den Kopf, der denkt und so weiter. Und wenn dieses Gemeinwesen irgendwie attackiert ist, ja, in Bedrängnis gerät, dann wird das eben mit einer Krankheit verglichen. Das ist eine Metapher, die sehr, sehr häufig ist, zum Beispiel im deutschen oder in europäischen Diskursen. Die findet man aber auch beispielsweise in den Krisendiskursen in Lateinamerika. Ne? Also ich denke, ein Punkt ist diese gelehrte Tradition, die wir seit der Antike haben. Ein zweiter Punkt ist aber sicher, dass der Vergleich mit dem Körper einfach wunderbar konkret und ausdrucksstark ist und sehr, sehr eingängig. Außerdem kann man den natürlich wunderbar weiterstimmen. Also der Körper ist irgendwie erkrankt, von außen ist da irgendwie ein böser Virus oder Bacillus eingedrungen. Jetzt braucht man irgendwie eine Kur, ein Arzt muss gerufen werden, eine Diagnose muss gestellt werden. Vorteil ist auch, krank wird man ja nicht durch eigene Schuld, sondern da kommt von außen etwas, ja, was auch den Vorteil hat, dass sozusagen die Verursachung der Krise nicht im Gemeinwesen selber liegt, sondern dass da irgendetwas von außen bedrohlich und schädigend eingedrungen ist, was natürlich in Krisensituationen auch mal ganz praktisch ist, denn man muss quasi nicht fragen, wo jetzt irgendwo die Verantwortung liegt. Das ist ein Metaphernfeld, ne, mit dem man wunderbar spielen kann und dass man fortspinnen kann und das sehr, sehr rekurrent ist, sehr, sehr beliebt, würde ich mal sagen, in Krisendiskursen nahezu global. Soweit mal zur Gemeinsamkeit. Unterschiede gibt es natürlich auch, und das haben wir festgestellt, als wir uns mit einem argentinischen Krisendiskurs beschäftigt haben. Und zwar hat eine Mitarbeiterin von mir das am Beispiel Argentinien gemacht Und wir haben natürlich auch gefunden, was man aus dem deutschen oder europäischen Krisendiskurs schon kennt. Wir haben aber auch etwas gefunden, was uns aus dem deutschen Krisendiskurs eben nicht bekannt ist. Man muss dazu sagen, dass das eine Wirtschaftskrise war, die auch in einem Konflikt entstanden ist mit den USA. Und in diesem Diskurs sind dann gewissermaßen Rivalitäten oder Verwerfungen eingegangen, die es eben zwischen Lateinamerika, Argentinien und auf der anderen Seite eben den USA gibt. Und es wurden eben Forderungen an Argentinien herangetragen und Argentinien sagte, das ist vollkommen ungerechtfertigt. Wir sind also ein redliches Land. Wir haben alles bezahlt, was wir bezahlen mussten. Also wenn man sich das dann in der Sache anschaut, ist das echt umstritten. Da braucht man dann quasi die Experten, die sagen, haben die wirklich alles bezahlt, ja oder nein. Aber uns geht es ja hier um die sprachliche Konstruktion. Und die sprachliche Konstruktion war, wir haben alles gegeben, was wir geben mussten und müssen uns jetzt wehren gegen einen übergriffigen großen Nachbarn aus dem Norden, ne? Globaler Süden, globaler Norden, das spielte natürlich auch mit rein. Auch so ein bisschen diese Idee, werden wir jetzt behandelt wie eine Kolonie, ne? Das lassen wir uns auf gar keinen Fall gefallen. Das heißt, da entsteht dann ein sehr selbstbewusster Diskurs, ja, wo es zum Beispiel dann heißt, aus der Wall Street werden Missiles nach Buenos Aires abgefeuert, sozusagen aus der Finanzwelt, aber wir wehren uns. Ne? Die argentinische Nation steht da wie ein Mann und ist da, was auch wichtig ist, Vorbild für ganz Lateinamerika. Das heißt, die haben diesen Krisendiskurs mehr oder weniger genutzt, so als Sprungbrett für eine Art Selbstbestätigung der argentinischen Nation. Ja? Also wir sind mutig, wir sind einig und wir sind im Grunde Vorbild für Lateinamerika. Und es geht hier nicht um irgendwie eine lokale Auseinandersetzung, sondern wir verteidigen hier sozusagen unsere Autonomie und Werte, die uns und unseren lateinamerikanischen Nachbarn wichtig sind. Das ist, würde ich sagen, eine Funktionalisierung des Krisendiskurses oder eine Verbindung des Krisendiskurses mit einem nationalen Diskurs oder mit einem Diskurs, mit einem konfliktären Diskurs mit dem globalen Norden, was eine ziemlich einmalige Konstellation ist und natürlich hochinteressant im Vergleich mit dem deutschen Diskurs.
0: Jetzt hatten Sie ja vorhin vor der Sendung schon mal angemerkt, dass Sie im Bereich Bildung jetzt auch schon so ein paar neue Erkenntnisse aus Südamerika dazu mitgebracht hatten. Können Sie da vielleicht noch mal drauf eingehen?
1: Ja, also das ist jetzt natürlich etwas weniger, wie soll ich sagen, fundiert, denn eigentlich müsste ich sagen, okay, ich brauche erstmal ein Korpus als Archiv, das muss ich auswerten, aber natürlich gehen wir ja auch alle an diese Korpora mit bestimmten Hypothesen heran, ja, also zumindest sehr, sehr häufig. Und ich habe jetzt diese Woche genutzt, um mich da mal mit einer argentinischen Kollegin etwas auszutauschen und ich habe die Kollegin eben einfach gefragt, würdest du sagen, dass es eine Bildungskrise gibt? Und welche Argumentationsmuster kann man feststellen im öffentlichen argentinischen Diskurs? Und sie sagte, die eine Sache ist natürlich die Fakten, das sind massive Kürzungen. Na, es ist ja bekannt, dass Präsident Milei da einen sehr strikten Austeritätskurs fährt und dabei auch die Universitäten ziemlich ins Visier genommen hat. Das ist die eine Seite. Und die andere Seite, sagte sie, ist, dass eben die Kollegin ist Gabriela Leitern von der Universidad de San Martín, sagte mir, es gibt eben so bestimmte Muster, die darauf abzielen, die Universitäten als etwas darzustellen, was nicht effektiv ist, was nur Geld kostet. Na, also die Argentinier haben quasi nichts zu verschenken, dem Land geht es schlecht, es muss sparen. Und dann gibt es da sozusagen den universitären Bereich, der nicht wirklich produktiv ist. Das ist sozusagen der eine Vorwurf, also wenn man so will, ökonomischer. Der zweite Argumentationsstrang ist eine Art Lächerlichmachung der Universitäten, ne, indem zum Beispiel Titel von Projekten, die sich nicht erschließen oder die vielleicht wirklich ein bisschen erklärungsbedürftig klingen, als komisch und sonderbar und abwegig präsentiert werden nach dem Motto, aha, dafür werden eure sauer verdienten Gelder, Steuergelder ausgegeben. Und das, denke ich mir, ist einfach ein Muster von populistischen Diskursen, die zielen darauf ab, eben die Reputation oder das Ansehen von Universitäten, von Professoren, Professorinnen zu mindern und in Frage zu stellen, was die arbeiten. Und ich habe dann meine Kollegin Gabriele Leiten auch gefragt, ja, welche Fächer werden denn da primär ins Visier genommen? Ne? Und da sagte sie, das ist ganz klar, das sind die Gesellschaftswissenschaften und die Geisteswissenschaften. Ne? Das sind sozusagen diejenigen, die da am heftigsten attackiert werden durch diese Strategien von, ja, sind ökonomisch nicht rentabel, kosten uns nur Geld, plus machen irgendwie komische Sachen, für die kein vernünftiger Mensch Geld ausgeben würde. Ne? Und ich denke mir, das wäre jetzt eine Hypothese, also das, was sie mir gesagt hat, das würde ich beispielsweise jetzt als Hypothese nehmen, wenn ich mir jetzt einen Korpus zusammenstellen würde, würde ich mal gucken, okay, ist das jetzt anekdotisch, ist das ein persönlicher Eindruck oder bestätigt sich das, wenn ich mir eben ein größeres Archiv, sprachliches Archiv anschaue und ich könnte mir vorstellen, dass es sich zum Teil bestätigt, aber sicherlich werden auch neue spannende Dinge auftreten. Das ist ja auch das Schöne an der Diskurslinguistik. Man hat bestimmte Hypothesen, aber die werden dann häufig vom sprachlichen Material über den Haufen geworfen und man lernt also auch viel Neues über öffentliche Diskurse, wo man dachte, man kennt sie eigentlich ganz gut.
0: Ja, das sind ja auf jeden Fall einige Argumentationsmuster, die wir hier auch irgendwo wiederfinden oder zumindest scheint es allgemein anschlussfähig zu sein, wenn man sich jetzt mal so in den breiten Pressebereich erstmal begibt. Dann danke ich auch Ihnen für die interessanten Einblicke in die lateinamerikanische Diskurslandschaft und wie schon bei unserem letzten Gast durfte sich natürlich auch Frau Schrott einen Song wünschen, deshalb hören wir nun den Titel, den Sie sich gewünscht haben.
1: Ich wünsche mir von Deep Purple Smoke on the Water.
0: Das ist ein Klassiker und damit gehen wir in den letzten Block und hören uns dann gleich beim Fazit wieder.

0: Wir sind damit auch schon fast am Ende dieser Sendung und haben jetzt einiges über die analytische Betrachtung von Krisen und ihre alltagspolitische Wahrnehmung erfahren. Ein Blick über den Tellerrand hat uns zudem Parallelen und Unterschiede von Krisendiskursen in verschiedenen Teilen der Welt aufgezeigt. Damit wird deutlich, dass Sprache nicht nur ein neutrales Mittel der Beschreibung ist, sondern einen entscheidenden Beitrag zur Formung politischer Realitäten leisten kann. Die Zuschreibung eines Ereignisses als Krise ist daher nicht bloß sprachliche Etikettierung, sondern kann gezielt instrumentalisiert werden, um politische Interessen zu stützen oder bestimmte gesellschaftliche Reaktionen hervorzurufen. Zugleich zeigt sich, dass die Wahrnehmung dessen, was als Krise gilt, sehr unterschiedlich ausfallen kann, je nachdem, ob wir auf kollektive Diskurse oder auf individuelle Erfahrungen blicken. Gerade in dieser Differenz zwischen öffentlicher Deutung und persönlicher Betroffenheit liegt ein wesentlicher Schlüssel zum Verständnis der Dynamiken von Krisendiskursen. Eine wissenschaftliche Analyse eröffnet hier nicht nur die Möglichkeit, Muster und Instrumentalisierungen sichtbar zu machen, sondern liefert auch ein tieferes Verständnis dafür, welche Konsequenzen mit der Deklaration eines Zustands als Krise verbunden sein können. Sie schärft damit den Blick für die politische und gesellschaftliche Relevanz solcher Zuschreibungen und hilft ihre Tragweite besser einzuordnen. Am Schluss bleibt nun aber die Frage, befinden wir uns in Hessen in einer Bildungskrise? Eine klare Antwort darauf lässt sich, wie immer, nicht unbedingt ausmachen und hängt, wie gesagt, von vielen Faktoren ab. Dazu kommt auch immer die subjektive Wahrnehmung der einzelnen betroffenen Menschen. Anstatt diese Frage nun also selbst abschließend zu beantworten, habe ich einfach mal zwei Menschen dazu befragt, die unmittelbar von den Auswirkungen des neuen Hochschulpakts betroffen sind, und hier sind ihre Antworten.
1: Ich bin Maxi und bin studentische Hilfskraft an der Universität Kassel. Angesichts des neuen Hochschulpaktes sehe ich in Hessen das Wissenschafts- und Forschungssystem sehr in Gefahr. Ich glaube nicht, dass wir aktuell schon in einer Krise stecken, sondern dass wir gerade den Beginn davon erleben und sich die konkreten Auswirkungen dieser Sparpolitik in den nächsten 5 bis 10 Jahren sehr deutlich zeigen werden. Gerade was das Thema Kürzungen an den Hochschulen, Stellenstreichungen, studentische Hilfskräfte betrifft. Und gleichzeitig eine deutliche Verschärfung der Ungleichheit, was Fördermittel angeht.
2: Ich bin Janine und ich bin wissenschaftliche Mitarbeiterin an der Universität Kassel. Durch die Unterzeichnung des neuen Hessischen Hochschulpaktes kommt es halt zu extremen Einsparungen, vor allem auch im Personalwesen, was bedeutet, dass sich im Endeffekt die ganze Ausrichtung von verschiedenen Hochschulen dadurch ändern wird. Denn wo Personalkosten eingespart werden, kann eventuell auch die Qualität der Lehre darunter leiden oder zumindest die Vielfalt, weil einfach Personen fehlen werden. Die aktuelle Lage würde ich persönlich schon als Krise bezeichnen, aus dem ganz simplen Grund, dass wieder bei der Bildung eingespart wird. Seit Jahren haben wir das Problem, dass unsere Bildung nicht sehr gut ist. Und stattdessen, dass man da mehr investiert, wird an dieser Stelle jetzt noch weiter gespart.
0: Diese beiden Erfahrungsberichte zeigen uns nochmal sehr anschaulich, dass sehr viel Spannung im hessischen Hochschulsystem herrscht, gerade deshalb, weil der hessische Hochschulpakt so große Einschnitte mit sich bringt. Die beiden Berichte decken sich dabei durchaus mit dem, was wir auch schon aus der Medienberichterstattung herausgefiltert haben und passen zumindest zu den Krisenszenarien, die dabei aufgemacht wurden. Ob wir jetzt aber abschließend von einer Krise sprechen können oder nicht, das bleibt vermutlich trotzdem jedem selbst überlassen. Diese Frage lasse ich also für Sie und euch offen, aber die Frage ist auch, ob es nicht vielleicht viel wichtiger ist zu überlegen, was es genau für uns bedeutet, wenn wir jetzt von einer Krise sprechen. Sich ein eigenes Bild zu diesem Themenkomplex zu machen, sollte aber nach dieser Sendung jetzt vielleicht etwas leichter fallen. Und mit diesen Worten verabschiede ich mich. Ich bedanke mich beim Team des Freien Radios Kassel für die Bereitstellung des Studios und der Produktionsinfrastruktur und dabei ganz besonders Frank, der mich bei der Planung der Aufnahme tatkräftig unterstützt hat. Vielen Dank auch nochmal an meine Gäste für ihre aufschlussreichen Beiträge und danke an alle O-TongeberInnen. Diese Sendung ist auch als Upload auf dem Hear This-Account des Campus Radios Kassel und auf der Homepage des Campus Radios zu finden. Mein Name ist Jasper Karschnier, auf Wiedersehen und bis gleich.

Also,

Mackie Messer.

die Stadt.

0: Ihr sagt, ihr macht doch schon so viel, ist das denn nicht genug?
1: Danach Studien hat sich das Bildungsniveau deutlich verschlechtert.
0: Geht mit kleiner Folgen an, aber kein Fehler zu.
2: Dreimal mehr Lehrkräfte haben im letzten Jahr den Dienst
0: kritisiert. Schiebt auf Länder und Kommunen, auf die Leute.
2: Klassenräume, die kaputt sind.
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1: Tausende junge Menschen verlassen immer noch jedes Jahr die Schule.

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1: Guten Tag, meine sehr geehrten Damen und Herren. Sie sind nicht mit Las Vegas verbunden, auch wenn es hier viele bunte Lichter gibt. Und Sie sind nicht in der Stadt der Engel gelandet, auch wenn man hier oft engelhaften Gestalten begegnet. Nein!
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1: Hallo und guten Abend, meine Damen und Herren. Sie hören die Memories 105,8 in Kassel, mittwochs immer um 19 Uhr. Vor 14 Tagen haben wir ja den ersten Teil vom Nachtstudio hier abgespult. Wir schauen zurück mal in die 2000er Jahre, in die Salzmann Factory, wo wir mittwochs immer von 22 bis 2 Uhr dieses Nachtstudio produziert haben. Tracy Spencer, 1990, Tender Kisses.

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Herbert Grönemeyer, natürlich Flugzeuge im Bauch. Und nun eine der schönsten Balladen aus dem DDR-Rock, das Lied für Anja. Du stehst

1966 brachte Percy Sledge seinen Song When a Man Loved a Woman auf den Markt und 1991 kam dann die Coverversion von Michael Bolton, die ich persönlich besser finde.

0: Ich gebe zu, ich möchte Ihnen etwas verkaufen.
1: Harvest ist Neil Youngs viertes und zugleich erfolgreichstes Soloalbum aus dem Jahre 1972. Es ist mit ca. 7 Millionen verkauften Platten das meistverkaufte Album in den USA. Sowohl in den amerikanischen Billboards als auch in den englischen und kanadischen eroberte es Platz 1.

Das Thema dieser Platte sind die Südstaaten der USA, deren Identität, die Menschen, ihre Ängste und Sorgen und die musikalischen Traditionen, die mit diesem Leben verbunden waren. Neil Young schrieb und komponierte alle 10 Titel. Bei den Aufnahmen wirkten das London Symphony Orchestra sowie seine ehemaligen Bandmitglieder David Crosby, Stephen Stills und Graham Nash sowie Linda Ronstadt und James Taylor mit. 1998 wählten die Leser der Zeitschrift Q Harvest auf Platz 64 der 500 besten Alben in der Musikgeschichte.

0: Sehen Sie, es funktioniert.
1: Sie glauben, Bescheid zu wissen? Ich verrate Ihnen nun die wahre Geschichte. Leo ist jetzt seit über 90 Jahren tot. Er war ein unermüdlicher Wahrheitssucher, wollte unbedingt dem Sinn des Lebens auf die Spur kommen und setzte sich oft polemisch mit den herrschenden Gesellschaftsstrukturen auseinander. Er kämpfte gegen falsche Moral und soziale Ungerechtigkeit. Und davon gab es zu seiner Zeit, also in der zweiten Hälfte des 19. Jahrhunderts, wahrlich genug. Leo war ein studierter Mann, aber das befriedigte ihn nicht. Er wurde Offizier, dadurch Kriegsteilnehmer, gründete später eine Schule für Bauernkinder, erlebte eine schwere religiöse Krise und glaubte von da an in einem rationalistisch gefärbten, rigorosen Urchristentum in strenger Befolgung der Bergpredigt die richtige Lebensweise gefunden zu haben. Seine Hinwendung zu Einfachheit, Barmherzigkeit und Friedfertigkeit brachte ihm viel Schmach und Ärger. Aber, wie gesagt, Wahrheitsliebe war eine seiner hervorstechenden Eigenschaften. Und so war es unvermeidlich, dass Leo die Unterstützung des unmenschlichen zaristischen Justizsystems durch die russische Amtskirche lauthals anprangerte. Die am 24. Februar 1901 verhängte Exkommunizierung Leos wegen angeblicher Blasphemie ist kirchenrechtlich bis heute gültig. Es war wohl der familiäre Gerechtigkeitssinn, der Leos Urenkel Wladimir kürzlich zu einem ungewöhnlichen Schritt veranlasste. Er schrieb laut ITA-TASS-Agentur Meldung an den russisch-orthodoxen Patriarchen Alexi II. Und machte ihn darauf aufmerksam, dass sein Urgroßvater, trotz der Kritik an der Kirche, heute Stolz und Ruhm der Nationalkultur darstelle. Und weil kein orthodoxer Gläubiger je von Gott zu trennen sei, gelte das auch für einen Genius und Propheten, der auf seine eigene Weise gläubig war. Da die Menschheit inzwischen ein höheres Niveau der Toleranz erreicht hat, bittet der tiefgläubige Wladimir um die posthume Aufhebung des über 100 Jahre alten Bannspruchs der orthodoxen Kirche gegen seinen Urgroßvater. Verhängt worden war die Exkommunizierung wegen einiger angeblich blasphemischer Passagen in dem Roman Auferstehung, geschrieben von dem großen russischen Romancier Leo Nikolajewitsch Tolstoi. Und nun kennen Sie die wahre Geschichte.
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1964 kam sein Album Ain't It a Good auf den Markt. Sam Cooke. Und nach seinem frühen Tod wurde dieses Single hier ausgekoppelt. Es ist alles im Wandel.

0: Keith Emerson, Great Lake und Carl Palmer hier von ihrem Album Emerson, Lake and Palmer aus dem Jahre 1970, The Lucky Man.
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Die Zeit geht zu Ende. Eine Stunde an Nachtstudio. Wie gesagt, ein Rückblick aus den 2000er Jahren in der Salzmann-Fabrik. Immer mittwochs von 22 bis 2 Uhr. Ich wünsche Ihnen einen schönen Abend. Danke für die Aufmerksamkeit.

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Am Mikrofon Sebastian Lent. Willkommen und guten Abend zu einer Platte aus dem Jahre 1995, Cool Strutton Volume 2, die wir heute ganz im Stil der Lange Rille Jazz hören werden. Ember Records war das Label, welches diese hervorragende Acid Jazz Compilation herausgebracht hat und zu der ich Ihnen heute genau 60 Minuten, naja gut, mittlerweile 59 Minuten Spaß gönnen möchte. Und in diesem Sinne sage ich einfach nur, wie es im Lied Nummer 5 als Titel heißt, Peace and Free. Viel Spaß.

Guten Abend, liebe Hörerinnen und Hörer. Wieder einmal ist es Tanzparkettzeit. Eine Stunde Musik von Original-Schellack-Platten haben wir heute wieder einmal für Sie. Und an der Technik ist der Michael Rolf und hier am Mikrofon. Ich bin Peter Michael. Heute gibt es swingende deutsche Tanz- und Jazzmusik der Vorkriegs- und Kriegszeit. Und beginnen wollen wir gleich mit einer Band, der wir auch schon mal eine eigene einzelne Sendung gewidmet haben. Diese Platte ist jetzt neu in meine Sammlung gekommen. Und zwar handelt es sich um die Goldene Sieben, die man ja auch die Band der Bandlieder unter Sammlern bezeichnet. Denn von der Kernbesetzung haben alle Mitglieder entweder zur Zeit, wo sie in der Goldenen Sieben gespielt haben, oder dann später auch ein eigenes Orchester geleitet. Die Aufnahme, die wir jetzt bringen, die ist in Berlin im März 1936 entstanden. Zuerst hören wir aus dem Broadway-Melodiefilm von 1936, Sing Before Breakfast, und danach mit dem Sänger Erwin Hartung den Peter-Igelhoff-Titel Babarabambu.

Das war zuerst Sing Before Breakfast. Der Skep-Vokal ist meiner Meinung nach von Harold M. Kirschstein gebracht, aber das können wir nur vermuten. Die Rückseite Babberabbenbu, das war unverkennbar Erwin Hartung, der da gesungen hat. Pro Plattenaufnahme hat er 6 Mark bekommen. Das war wohl so der preiswerteste Refrainsänger, der in Berlin greifbar war. Der hat in den 30er und 40er Jahren tausende Platten aufgenommen und leider hat er eben auch hier zu dieser schönen Swingscheibe seinen unzwingenden Refrain gebracht. So, die nächste Platte, zu der wir kommen, das ist ein Saxophon-Solo, eine große Kostbarkeit, die ich gegen eine andere sehr seltene Platte jetzt eintauschen konnte. Das bringt uns den Tenorsaxophonisten Erwin Steinbacher, der auch ein großes Orchester kurzzeitig geleitet hat. Von dem sind eigentlich alle Platten selten. Hier, der Titel heißt Lampenfieber, den hat er auch selbst komponiert und er singt auch den kurzen Refrain. Er spielt das Tenorsaxophon-Solo natürlich. Franz Mück ist am Piano dabei und der Rhythmus, Gitarre und Drums sind unbekannt und diese Platte ist in Berlin im April 1937 aufgenommen.

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Tja, Erwin, das kommt davon.

Lampenfieber hieß diese seltene Aufnahme und Erwin Steinbacher hat diesen Titel komponiert, hat das Tenorsaxophon gespielt und auch gesungen. Jetzt kommen wir zu einer Band, die nennt sich Telefunken Tanzorchester. Das ist eine Studiogruppe für Telefunken und die wurde geleitet von dem Belgier Hendrik Breuns, genannt Henk. Der war Trompeter und hat auch arrangiert und die

Titel sind zwei bekannte Kriegsschlager. Zuerst hören wir die Werner-Bochmann-Komposition Ja, das ist meine Melodie, durch Ilse Werner bekannt geworden. Und aus dem Musical Anita und der Teufel von Theo Markeben der Titel Bei dir war es immer so schön. Und diese Aufnahme ist im Mai 1941 aufgenommen.

Das war das Telefunken-Tanzorchester unter der Leitung von Henk Breuns mit, ja, das ist meine Melodie. Und danach hörten wir, bei dir war es immer so schön. Und jetzt hören wir eine weitere Telefunken-Platte. Und zwar bringt die uns das Orchester Adalbert Luther und den Vibraphon-Virtuosen Kurt Engel. Er hat auch, Xylophon war eigentlich das Hauptinstrument, aber in den 40er Jahren hat er dann auch oft das Vibraphon gespielt. Diese Aufnahme ist in Berlin am 30. November 1941 eingespielt worden. Und wir hören zuerst die Kurt Engel-Eigenkomposition Ein bisschen modern und danach ein Titel, den hat der Akkordeonist und Pianist Kurt Trabeck komponiert, der heißt Ferner liefen.

Das waren die Titel Ein bisschen modern und Ferner liefen mit dem Orchester von Adalbert Luther und dem genialen Vibraphon-Virtuosen Kurt Engel, der sich, wie man vielleicht gehört hat, an dem amerikanischen Vibraphonisten und Xylophonisten Red Norvo orientiert hat. Das war dabei das große Vorbild. Und jetzt kommen wir zu einer Platte, die war ja jetzt aus dem Krieg, aus 1941, und die ist noch im Frieden aufgenommen, nämlich Anfang, also Februar, März 1939. Und wir hören auf Imperial Edmund Kötscher mit seinem Orchester. Edmund Kötscher war übrigens auch ein bekannter Komponist. Und den ersten Titel, den wir hören, Kabarett der Noten, hat er auch selbst komponiert. Die Rückseite, diesen Foxtrott Teufelsfinger, den hat er zusammen mit dem Pianisten Helmut Wernicke geschrieben.

Kabarett der Noten und Teufelsfinger hießen diese beiden Titel, die uns Edmund Kötscher mit seinem Orchester auf der Marke Imperial brachte. Und für diejenigen, die uns die in der letzten Zeit erst eingeschaltet haben, sie hören das Freie Radio Kassel und dort die Sendung Tanzparkett. Und unser heutiges Thema ist swingende deutsche Tanzmusik der 30er Jahre und auch noch der Kriegszeit. Und wir bleiben auf der Marke Imperial, kommen jetzt aber zum Orchester von Corny Ostermann, auch dieses mit deutschen Starmusikern besetzt. Wir hören den Titel Sing ein Lied, wenn du mal traurig bist. Ralf Maria Siegel hat den komponiert und die Rückseite dieser Platte ist ein Rumba, Pergamino. Peter Igelhoff hat den komponiert. Diese Rumba ist aber schön mit Jazz-Solistik durchsetzt, was bei lateinamerikanischen Themen eher selten der Fall ist. Deswegen spielen wir auch die Rumba. Und die beiden Titel sind in Berlin im Juni 1941 entstanden.

Das war Corny Ostermann mit seinem Tanzorchester und den Titeln Sing ein Lied, wenn du mal traurig bist und Pergamino. Und jetzt kommen wir zur Band des Akkordeonisten Albert Vossen, der auch für die Telefunken jede Menge sehr schöne swingende Platten aufgenommen hat, die wir jetzt hier hören. Das ist eine relativ späte von ihm, also relativ spät aus dem Krieg. Nach Kriegsende hat er aber dann noch weitere Platten gemacht, aber wohl eine der späteren im Krieg, April 43 aufgenommen. Wir hören zuerst die Walter Leschetizky-Komposition Kosende Hände und auf der Rückseite ebenfalls vom Geiger Leschetizky komponiert den Titel Ernst und Heiter.

Das waren die Titel Kosende Hände und Ernst und Heiter mit Albert Vossen und seinen Solisten. Und jetzt kommen wir zum Proxy-Quartett. Das war eine Smallband, die von dem Drummer Freddy Proxieber geleitet wurde für die deutsche Brunswick während des Krieges. Bei dieser Besetzung spielt Proxieber die Drums, José Breyre bläst die Posaune und hat auch den zweiten Titel komponiert, Primo Angeli, ein Import aus Italien. Der ist am Piano dabei und Otto Tittmann spielt den Bass. Zuerst hören wir den Titel Peinlich und danach, wie schon erwähnt, von José Breyre komponiert, Marys Traum.

Das war das Proxy-Quartett unter Leitung des Schlagzeugers Freddy Proxieber mit den Titeln Peinlich und Marys Traum. Und jetzt gibt es eine elegante Tanzplatte, wo sich solistisch relativ wenig tut, aber die ganz zwingend arrangiert ist. Und eine relativ unbekannte Franz-Grote-Komposition namens Hollywood bringt. Es spielt für die Deutsche Grammophon das Orchester unter Leitung von Erhard Bauschke, der live auch ein sehr guter Hot-Klarinettist im Stil Benny Goodmans gewesen sein soll. Aber wie gesagt, hier auf diesem Titel tut sich mit Jazz-Solistik wenig. Und die Aufnahme ist in Berlin im Januar 1939 entstanden.

Liebe Tanzparkettfreunde, unsere Zeit läuft wieder viel zu schnell ab. Wir bedauern das als Erste natürlich, der Michael Rolf an der Technik und hier am Mikrofon, ihr Peter Michael. Und wir haben jetzt noch eine Platte, die sich wirklich als Verabschiedungsplatte besonders eignet. Da spielt nämlich das große Tanzorchester unter Adalbert Lütter mit dem Refrainsänger Erik Helga den Titel »Schlafen geht das kleine Saxophon«. Und diese schöne, elegante Tanzplatte, die ist in Berlin am 22. Juni 1937 für Telefunken entstanden.

Vertrag.

Hallo, hallo.

Hallo und herzlich willkommen heute an diesem recht kühlen, aber auch ein bisschen schönen Maiabend. Mein Name ist Alan Homburg. Ich komme live zu euch über das Trafo-Radio. Direkt aus dem Weinbergkrug. Herzlich willkommen zu Grub Music, der Engerlingsmusik. Ich habe ein bisschen Folk dabei, ein bisschen Doom Jazz. Und ja, ich glaube, das war erstmal das Erste. Vielleicht hören wir uns zu Wort später nochmal, aber erstmal würde ich sagen, geht's los.

0: Wenn du einmal ganz die Fronten bist und in der Nacht bist du wach und am Tag bist du müde und der Kopf tut dir so weh und dein Herz hast du verloren in irgendeiner Diskothek oder auf irgendeinem Hauptbahnhof in irgendeiner Stadt in der Bundesrepublik. 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
0: 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Wie schön die Welt und in irgendwann alles ist. 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Und ausgerechnet dich hat das Leben aus der Bahn geworfen. Immer wieder das Privatleben. Das dumme, dumme Ding, das man Privatleben nennt. Oh, wenn man es doch abschaffen könnte. 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Damit man es nicht immer, immer, immer, immer irgendwo verliert.
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Hallo, hallo, hallo, ja, hallo, ja. Ich bin's nochmal hier. Ich würde euch gern einen Tipp für eine Veranstaltung geben, wenn ihr auf so nischige Geschichten steht wie das hier. 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Ist ein Träumchen.

0: Liebe Freundinnen und Freunde der Sendung Handmade hier im Freien Radio Kassel und vor allem allerbeste Kollegin Katrin, ich gratuliere euch ganz herzlich zum 25-jährigen Jubiläum. 25 Jahre Handmade hier im Freien Radio Kassel. Ja, 2001 hat es damals angefangen. Damals mit dem Kollegen Carsten, der hier losgelegt hat mit einer ziemlich ungewöhnlichen Musiksendung, die damals ja für FRK und Radio und freies Radioverhältnisse ganz hervorragend und fast professionell moderiert war und zusammengestellt war. Kenntnisreich vor allem auch zusammengestellt. Und Katrin, du hast ja die Tradition von unserem Kollegen Carsten, der ja leider in diesem Jahr auch seinen 10. Todestag hat, die hast du ja fortgesetzt. Und deswegen wollen wir nicht nur gratulieren zu 25 Jahren Handmade, sondern auch zu 10 Jahren Handmade mit Katrin. Denn du hast da die Sendung übernommen und hast sie in Carstens Sinn weitergeführt. Und wir freuen uns auch alle darüber, dass die Sendung von Carsten weiterhin auch bei uns im Radio als Handmade Classics zu hören sind und zu empfangen sind. Das ist eine sehr, sehr schöne und sehr angenehme Sache. Und wir erinnern uns immer wieder gerne an unseren Kollegen Carsten, den wir ja bis heute noch vermissen, muss ich ganz persönlich auch ganz ehrlich sagen. Ja, Katrin, also alles Gute dir und den Hörern von Handmade hier im Freien Radio Kassel. Und ich kann nur sagen, auf die nächsten mindestens 25 Jahre.
1: Ein kurzer Jubiläumsgruß von Senderchef Frank Weißenborn vom Freien Radio Kassel. Lieben Dank, Frank.

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1: Jawohl, es ist Partyzeit hier im Freien Radio Kassel. Wir feiern 25 Jahre Handmade. Das Ganze im Gedenken an den Originalmoderator, meinen Bruder Carsten Wagner, Cap K. Er hat Handmade hier als regelmäßige wöchentliche Sendung im Freien Radio Kassel im Januar 2001 gestartet. Und mittlerweile gibt es die Sendung seit einigen Jahren hier mit mir am Mikrofon, der Katrin Wagner. Herzlich willkommen also zur Feier 25 Jahre Handmade. Ja, da gab es natürlich viele großartige Momente, auf die wir heute zurückblicken. Und viele tolle Künstler und Freunde der Sendung, von denen wir heute Musik hören. Lasst euch also einfach mal überraschen. Aus diesem Grund feiern wir hier heute nochmal die lange Handmade-Nacht. Neulich gab es ja drei Sondersendungen, jeweils zweistündig zur Feier des Jubiläums. Ja, und die hört ihr hier jetzt nochmal in einem Rutsch. Die kompletten Feierlichkeiten hier in der sechsstündigen Sonderausgabe. Los geht's nach dem Intro erstmal gleich mit einem guten Freund der Sendung, nämlich mit unserem guten alten Kumpel Pete Lincoln und mit seiner Band Frontman. Deshalb jetzt gleich hier die drei Frontman-Jungs mit ihrem Titel Open Up.

Die wunderbaren Frontmen zum Start unserer Jubiläumssendung. Das waren sie mit ihrem Titel Open Up von ihrem 2018er Album All for One. Live zu bewundern in diesem Jahr übrigens mehrmals in Hessen, unter anderem im Mai in Baunatal, im August in Lich oder auch im Oktober in Stadtallendorf. Unbedingte Live-Empfehlung.

Ja, so über die Jahre gab es schon einige großartige, ganz besondere Momente hier in Handmade im Freien Radio Kassel. Tolle Interviews, lustige Begebenheiten, die Carsten so hatte und sowohl ganz besondere Künstler im Gespräch als auch in Konzerten. Vieles davon habt ihr vielleicht noch gar nicht gehört, denn damals bei den Anfängen gab es auch einige Jahre lang noch gar keinen Livestream übers Internet. Damals war das Freie Radio Kassel nur über das gute alte analoge Radioempfangsgerät hörbar. Und deshalb hier heute für euch zum 25. Jubiläum von Handmade einige der schönsten und lustigsten Momente aus der Sendezeit mit Carsten, Cap K und natürlich auch mit mir. Zu Handmade wurde diese Sendung hier im Januar 2001, als Carsten, der Originalmoderator der Show, dies zu einer wöchentlichen Musiksendung hier im FRK machte. Damals gab er ihr auch den Namen Handmade, denn sein Motto war, es gibt so viel gute Musik, es muss sie nur jemand spielen. Hauptsache handgemachte Musik und natürlich auch ein großer Vorteil hier im FRK. Man kann Titel ungekürzt spielen und dazu auch noch Raritäten aus der Kiste holen, die man in anderen Sendern selten oder gar nicht hört. Von Januar 2001 bis ins Jahr 2016 moderierte Carsten Handmade hier immer mittwochs. Anfangs eine Stunde lang, später zweistündig und teilweise sogar dreistündig. Nach seinem Tod im Oktober 2016 habe ich das Ganze dann im Andenken an ihn übernommen und sende jeden zweiten Mittwoch. Ja, nun ist Handmade stolze 25 Jahre alt. Ich hoffe, er wäre stolz. Los ging aber alles im FRK bereits einige Monate vor dem Start von Handmade. Denn im August 2000 haben wir eine Sondersendung über unsere Lieblingsband Sailor hier aufgenommen. Carsten hatte damals Flyer gefunden zum Freien Radio Kassel irgendwo in der Stadt in einem Coffeeshop. Und weil er schon als Kind immer gerne Radiomoderator gespielt hatte mit seinem besten Kumpel Uli, dachte er sich, boah, da kann ich das Ganze doch mal in die Tat umsetzen. So kamen wir dann an den Radiochef Frank Weißenborn. Und daraus wurde unsere allererste Sendung. Aufgenommen am 4. August 2000, ausgestrahlt am 23. August 2000. Klang damals alles noch ein bisschen unprofessioneller, aber sehr lustig. Deshalb hier mal ein kleiner Ausschnitt unseres allerersten Sailor Specials. Los geht's, zurück ins Jahr 2000.

0: Herzlich willkommen, hier ist das Freie Radio Kassel mit dem Sailor Special, am Apparat der Carsten und
1: Marinero, die Katrin. Einen wunderschönen guten Abend.
0: Ja, hier werden wir euch in der nächsten Stunde ein bisschen was erzählen über die Band Sailor, Girls, Glass of Champagne, wir haben es gerade gehört. Und ja, die Band gibt's halt immer noch mit dem weltberühmten Nickelodeon, diesem Doppelklavier, was die da so haben. Es gibt hier ein bisschen was über die Songs von ihnen, über die Band und über die History und lasst euch überraschen. Ja, und jetzt fangen wir auch gleich an mit dem ersten Werk hier. Eins meiner Lieblingsliederchen und von Marinero hier auch, glaube ich.
1: Genau. Wir hören Street Lamp.
0: Aus der gleichnamigen CD. Big Fun.
2: Ein kleiner Einblick in unsere allererste Sendung im FRK. Hier aber gerade nochmal ausgeblendet der Titel Street Lamp von den Jungs. Denn den starte ich gleich nochmal ganz frisch von vorne. Dazu gibt es eine wunderbare Widmung von Sailor-Sänger und Kapitän George Kayanus. Die hatte er vor 5 Jahren zum 20. Jubiläum von Handmade zugesandt. Vielen Dank, George.
3: Well, hello again. This is George Kayanus. And I'd like to dedicate this song to Carsten in memory of him starting up Handmade 20 years ago. So here's to you, Captain K.

0: Sailor mit Street Lamp vom gleichnamigen Album aus 1992. Das letzte Album der Band in Originalbesetzung. Vielen Dank nochmal an Sänger und Komponist George Kayanus für diese Widmung für Carsten am Anfang des Songs. Die Widmung war entstanden vor 5 Jahren, als wir das 20. Jubiläum von Handmade gefeiert hatten. Ein weiteres Originalmitglied von Sailor, nämlich Phil Pickett, war damals unser allererster Interviewpartner. Davon gibt es dann später in der Feier auch noch ein paar Ausschnitte. Ja, Carsten hatte dann direkt nach unserem ersten Sailor-Special sehr viel Spaß an dieser Sache mit dem Radio. Großer Enthusiasmus. Wir haben dann im November 2000 nochmal ein zweites Sailor-Special nachgeschoben. Und so richtig zu Handmade wurde es, wie gesagt, im Januar 2001. Die erste Sendung mit diesem Namen ging am 24. Januar 2001 über den Sender. Und auch davon habe ich natürlich einen kleinen Ausschnitt für euch, denn das war sozusagen die allererste Ur-Handmade. So ging das Ganze damals los, nämlich mit einer von Carstens Lieblingsbands, Blackmore's Night. Und einige Jahre später konnte er sogar noch Sängerin Candice Knight zu einem sehr denkwürdigen Interview gewinnen. Auch da hören wir etwas später nochmal rein. Viel Spaß mit Handmade Nummer 1. Der Anfang.
1: Als erstes Lied heute gibt's dann gleich was von Blackmore's Night, Richie Blackmore's aktueller Band. Und zwar aus der zweiten CD Under a Violet Moon, der Titeltrack. Viel Spaß! Schöne melodische Sache ist das, ja. Viel Spaß bei Handmade. Und jetzt geht's gleich ab hier.

Musik von Schandmaul, wir haben es schon erwähnt heute, ein Schandmaul-Special. Schandmaul, das sind Thomas Lindner, Stimme, Akustik, Gitarre, Akkordeon, Percussion, Hupsi Wittmann, Bass, Mandoline, Drehleier, Gesang, die Birgit Mugenthaler, Flöten, Schalmeien, Dudelsack, Percussion, Gesang, der Martin Duckstein, E-Gitarren, Akustik, Gitarre, klassische Gitarre, Gesang, die Anna Grenzlein, Geige, Drehleier, Gesang und der Stefan Brunner, Schlagzeug, Percussion und Gesang. Und die Dame, die da so sehr schön fiedelt hier im Hintergrund, die hören wir jetzt mal im Interview gleich, was ich vor der Sendung mit ihr geführt habe, von Schandmaul. Viel Spaß!

0: Ja, hallo, hier ist das Freiradio Kassel, der Carsten Wagner. Und am Telefon haben wir jetzt ein Bandmitglied von Schandmaul, die Anna Kränzlein. Hallo.
1: Ja, hallo, grüß dich.
0: Ja, Hallöchen. Anna, seit wann gibt es denn Schandmaul eigentlich jetzt?
1: Uns gibt es jetzt eigentlich genau 3 Jahre. Vor 3 Jahren im Sommer haben wir uns das erste Mal getroffen.
0: Wie kamt ihr auf den Bandnamen?
1: Oh, das war, naja, da sind wir weggegangen in den Biergarten und, naja, nach 3 Stunden und viel Trinken sind wir dann auf diesen Namen gekommen.
0: Auch nicht schlecht.
1: Und er hat halt auch was mit unseren Texten zu tun, weil die schelmisch lustig sind, aber andererseits vielleicht auch ein bisschen lästern und ja, überhaupt in der Mittelalterszene spielen.
0: Ja, genau. Wie kamt ihr auf die Idee, diese Art von Musik zu machen? So die Mischung von mittelalterlich und rockig ist es, ne?
1: Ja, das hat sich eigentlich eben durch die Konstellation der Musiker ergeben, weil unser Sänger und unser Gitarrist eben aus dem Rockbereich kommen, aus der Rockschiene. Dann unser Schlagzeuger kam ja aus dem Funkigen, ich komme ja eigentlich aus dem Klassischen. Und dann kam Birgit am Anfang eigentlich mit dem Instrument, mit Schalmei und Dudelsack, die hat eigentlich diesen mittelalterlichen Touch erstmal reingebracht. Und Hupsi als Straßenmusiker, der fand Mittelalter auch immer sehr faszinierend. Und irgendwie sind wir, ja, also das, ja, uns haben Safir Tuzelli und In Extremo immer recht gut gefallen und Corvus Corax. Und da haben wir gemeint, ja, die Art, mittelalterliche Texte sind schön, aber wir wollen was anderes machen. Und deshalb sind wir halt ja nicht so hart, aber
0: Ja,
1: trotzdem in der Richtung.
0: stimmt. Welche Instrumente benutzt ihr alle so auf der Bühne und im Studio von diesen speziellen?
1: Von diesen speziellen mittelalterlichen. Ja, eigentlich nur Dudelsack, Schalmein, Drehleier.
0: Ja.
1: Und wir haben es noch auf der CD war noch eine Harfe eingespielt.
0: Ui, wer spielt das denn dann?
1: Ein Freund von der Birgit, von unserem Gastmusiker. Genau, und halt Trommeln. Das kann man ja auch als mittelalterliches Instrument.
0: Genau.

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0: Die Band Ultravox mit dem Titel Hymn und natürlich unverkennbar mit der großartigen Stimme von Sänger Mitch Ure. Ja, und ganz besonders stolz bin ich auf das kleine Intro von ihm, das ihr vor dem Song kurz hören konntet. Mitch Ure ist ein ganz bewundernswerter, großartiger Künstler. Kann ich euch live auch nur wärmstens ans Herz legen. Und ich habe immer wieder gehofft, dass ich irgendwann vielleicht ein Foto mit ihm kriege oder einen Trailer ergattern kann. Das hat aber nie geklappt. Und dann war ich umso überraschter, als ich im August 2022 in Düsseldorf am Flughafen saß. Neben mir ließ sich ein älterer Herr nieder mit Kaffeebecher und einem kleinen Köfferchen. Man guckt die Leute dann ja nicht so richtig an, die da rumlaufen und da sitzen. Aber irgendwie kam der mir bekannt vor aus dem Augenwinkel. Habe ich mir aber nichts weiter dabei gedacht. Bis der dann irgendwann aufstand und mich auf Englisch fragte, ob ich mal kurz auf sein Gepäck aufpassen könne, weil er mal kurz weg wollte. Ich guck hoch, sag yes, yes, no problem und denke, hä? Ich stutzte, der Mann stutzte kurz, weil ich so komisch guckte. Er ging dann aber weg und dann holte ich das Handy raus und googelte nach Fotos einer Freundin. Die war nämlich am Vorabend auf einem Mitch Ure Konzert gewesen. Und dann habe ich festgestellt, erstens war das Konzert in Düsseldorf und zweitens sah der Mann auf den Fotos absolut identisch aus. Konnte also tatsächlich kein Zufall sein. Und als er dann wiederkam, habe ich noch so 3-4 Minuten gebraucht und dann habe ich mich durchgerungen, ihn anzusprechen. Sag, excuse me, are you Mitch? Er grinste schon und meinte, am I Mitch? Ich sag, you're. Er sagt, yes. Mit sehr krassem schottischen Akzent übrigens. Und so kamen wir dann aber direkt ins Gespräch, super sympathisch, haben noch ein Foto gemacht. Und wiederum einige Wochen später konnte ich ihn dann nochmal treffen bei einem VIP vor dem Konzert in Paderborn. Und daher stammt der eben gehörte kurze Trailer. Definitiv einer der allerlustigsten Zufälle aller Zeiten. Ja, und generell war ich ja in den letzten 20 bis 30 Jahren immer wieder auf ganz tollen Konzerten unterwegs. Hauptsächlich dank Carsten. Der hat mich da so ein bisschen angesteckt mit seiner kleinen Musikmacke, in Anführungszeichen natürlich. Und wir haben alle möglichen spannenden Künstler gesehen, vom Musikspektrum her, von den 60ern und 70ern bis heute. Das war immer wieder toll. Und nicht nur die Konzerte waren toll, auch Interviews und die Sammlung an Trailern und Handmade-Intros, die wir über die Jahre so zusammenstellen konnten. Ein paar hatten wir ja schon gehört und hier jetzt nochmal ein paar weitere Beispiele von großen Namen aus der Musikwelt.
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2: Vielen lieben Dank an Mr. Big Sänger Eric Martin und seinen musikalischen Akustik-Tourpartner David Cottrell für diese Grüße, exklusiv für 25 Jahre Handmade. Fleißige Handmade-Hörer wissen ja, was für ein großer Mr. Big-Fan ich bin und dass ich das Glück hatte, die Jungs über die Jahre immer wieder zu treffen. Und Anfang 2025 dürfte ich dem Abschiedskonzert der Band in Tokio beiwohnen und sie dort nochmal treffen. Das war auch ganz besonders.

0: Ihr seid immer noch völlig richtig auf 105,8 im Freien Radio Kassel. Und hier gerade in der langen Handmade-Nacht zur Feier des 25. Jubiläums der Sendung. Normalerweise läuft Handmade ja jeden zweiten Mittwoch ab 20 Uhr. Und davor gibt es immer eine Stunde lang die sogenannten Handmade Classics. Also Wiederholungen von alten Sendungen meines verstorbenen Bruders Carsten Wagner, Cap K. Aber heute hier in dieser Sondersendung kommt er als Erfinder der Show natürlich sowieso vor. Und deswegen gehen wir jetzt auch mal direkt zurück ins Jahr 2003. Genauer gesagt zum 29. Oktober 2003 in eine Sendung von Carsten, die er zusammen mit seiner Grundschulklassenkameradin Christina Lux moderiert hat. Sie ist ihres Zeichens Sängerin und Komponistin. Ganz, ganz toll. Kann ich euch nur sehr empfehlen. Und da hören wir jetzt mal rein, wie das damals klang in der Sendung mit Carsten und Christina.
1: Ja, einen wunderschönen guten Tag. Mittwoch, 18 Uhr, kurz nach 18 Uhr. Zeit für Handmade Music. Auf 105,8 über Antenne und 97,8 im Kabelsalat. Und heute ein Lux-Special. Das Lux ist uns zugelaufen. Hi Christina.
2: Ja, schönen guten Abend, hallo.
1: Da ist sie auch schon. Fein, fein. Mit Kopfhörern auf, machst du die
2: klar,
1: wieder.
2: Klar, so muss er sein.
1: So kennt man sie von Konzerten nicht, aber hier im Studio. Und wir nehmen das Ganze ja zum Anlass, gleich Werbung zu machen für das Konzert am 13.11. im MT, im Musiktheater. Da müsst ihr alle hingehen, denn da gibt's gute Musik, ganz tolle Musik.
2: So ist es.
1: Ja. Yeah. Und bei dem Sauwetter draußen haben wir uns gedacht, wir fangen an mit einem Lied, ja, das da heißt Sunshine. Vielleicht hilft's was.
2: Ja, ich hoffe so sehr.
1: Viel Spaß mit uns beiden in dieser Stunde.

0: Ja, wir wissen jetzt nicht, ob die Sonne noch mal, nein, kann ja nicht, ist ja schon zu dunkel draußen.
1: Ja, das kann ja für morgen noch nachhallen. Vielleicht haben wir Schwein, das geht.
0: Schauen wir mal bei der Wiederholung vielleicht der Sendung ab 10, ja.
1: Genau, morgen ab 10.
0: Donnerstag. Genau, Christina Lux hier live im Studio 2 des Freien Radios Kassel.
2: Nee, nicht um 10, sondern inzwischen immer ab 11 Uhr gibt's die Handmade-Wiederholungen im FRK. Immer donnerstags, den Tag nach der Erstausstrahlung, 11 bis 13 Uhr. Ja, und das eben war ein Ausschnitt einer Sendung aus 2003 mit Studiogast Christina Lux und natürlich Carsten Kepkay, meinem Bruder. Weiter geht's jetzt mit einem Ausschnitt aus einer Sendung aus dem Jahr 2010. Damals war im Studio Besuch aus England mit dabei.
0: Und heute eine ganz spezielle Sendung mit einem Studiogast aus UK, Mr. Rob Elderton. Er war bei Sailor, produziert Musicals, schreibt Musicals und ist ein ganz großer Songwriter. Ja. Hello, Rob.
3: Hello, young man. How are you?
0: Yeah, I'm fine. And you too, still?
3: I'm very tired. Otherwise, very well.
0: We were fooling around a bit in our hometown.
3: Yeah, looking at the Christmas markets. Delightful.
0: Fantastic, yeah.

0: aus England angeschleppt. Da werden wir ein bisschen was von hören nachher. Wunderbare Sounds. Ich habe schon reingehört von dem Auto. Oh, tell us a bit about Landing Party.
1: Landing Party. Landing Party were always the first ashore of a ship.
0: Ah.
1: You see, into foreign lands and taking foreign music. So it's essentially British folk music with grooves from around the world, whether that's calypso or Latin or deep American or European. It's all good, and it all goes into the mix of what's Landing Party.
0: Mm-hmm. And it's instrumental.
1: It's instrumental, yeah. It's I think that's got a broader appeal than having vocals, because there's no lyrics to understand. The music says it all this time.
2: Mm-hmm. That's true.
0: Yeah, so we're talking about it, and I will present a song to you.
1: Yeah.
2: Yeah, just take the first one.
0: Okay. Live legen wir hier eine CD ein im Studio. Wir sind live drauf, hier ist nichts vorproduziert. Und das Ganze heißt Landing Party und ist ein Band-Project.
2: Genau, wie er gerade erklärt hat, es geht um Leute, die praktisch als Erste von Bord an Land gehen und sozusagen dort die Musik der Länder, die sie bereisen, mitnehmen. Und daher ergibt sich eine wunderbare instrumentale Mischung. Und ich denke mal, wir hören jetzt Titel 1 an, nicht wahr?
0: Jawohl, und der heißt
2: It's Called.
1: It's called a Grand Union, yeah, enjoy.
0: Die ist auch für euch der Titel, der erste davon.

Die Tremolos mit ihrer Version von Here Comes My Baby. Stammt im Original eigentlich von Cat Stevens, aber auch in der Tremolos-Version ist der Titel sehr schön. Ja, und das war auch eine der ersten Bands, die ich jemals live sehen konnte. Damals war ich mit Carsten bei meinem ersten Konzert in der Dortmunder Westfalenhalle, 30. Dezember 1993. Eigentlich waren wir nur wegen Sailor da, aber wir konnten auch einige andere großartige 60er und 70er Jahre Künstler sehen. Middle of the Road waren dabei, Pussycat, die Lords und eben auch die Tremolos, bevor dann schließlich unsere Jungs an der Reihe waren. Ganz tolle Konzerterlebnisse, aus denen dann zusammen mit Carstens genereller Liebe zur Musik später Handmade entstanden ist.

0: 25 Jahre Handmade bedeutet auch viele besondere Interviews. Wir hatten ja schon einige Ausschnitte. Und es geht auch gleich weiter mit einem Highlight. Denn im Jahr 2013 hatte Carsten den Achim Reichel am Telefon. Der hat damals viele interessante Sachen erzählt. Und auch da hören wir natürlich nochmal rein.
1: Und nach dem nächsten Lied, danach hören wir uns mal das Interview an mit Achim, was ich da mit ihm geführt habe, die Tage. Und jetzt kommt, bitte alle mitsingen, ihr kennt es alle. Wer das Lied nicht kennt, der hat den Achim verpennt. Also, hier, Aloha, Heya.

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0: Ja, liebe Leute, hier ist die Sendung Handmade, Freies Radio Kassel und auf Westküste FM auch. Und am Apparat haben wir jetzt den Achim Reichel. Hallo.
1: Hallo, hallo.
0: Wie geht es?
1: Ja, eigentlich ganz gut. Es ist ein bisschen warm jetzt in Hamburg, also, aber egal.
0: Aber das kennen wir hier auch im Talkessel in Kassel, da heizt sich das immer sehr auf.
1: Talkessel in Kassel, das ist ja fast ein Reim.
0: Ja, ne? Könnte man schon nehmen für ein Lied.
1: Ja, es war im Talkessel von Kassel. Ja, super.
0: Da ist schon mal ein Anfang. Ja, du bist im vierten Jahr jetzt auf der tollen Tournee, solo mit euch, ne?
1: Ja.
0: Und es macht immer noch Spaß.
1: Ja, es ist also, es ist eins der wenigen Dinge, wo ich etwas gewagt habe, wo dann die Konzertagentur sagte, sag mal, bist du dir sicher, dass die Leute sowas mögen? Mhm. Ich sag ja, aber das irgendwie, im internationalen Raum hat es sowas gegeben. Ne? Also
0: durchaus.
1: Ne? Also, hierzulande gibt es vielleicht auch nicht so viele, die so viel erlebt haben. Das kann ich nicht, weiß ich nicht so, aber egal. Jedenfalls habe ich gedacht, ach, das wäre doch mal eine schöne Abwechslung.
0: Ja. Ne?
1: So nicht nur die Songs zu spielen, sondern auch zu erzählen, wie es dazu kam und wo es hakte und wo man baden ging mit seinen Ideen und wo man unverhofft plötzlich was weiß ich, irgendwie in den Himmel gehoben wurde und war ja viel auf und ab auch dabei.
0: Natürlich, das gehört immer dazu zum Leben.
1: Ne? Genau. Und als ich dann feststellte, dass die Leute das ungemein mögen, und einer kam sogar an, irgendwie, das war irgendwo im Osten, der sagte, also weißt du was, also wenn ich jetzt in ein normales Konzert gehe, dann wird mir immer was fehlen.
0: Siehst du?
1: Weil jetzt erzählt mir keiner mehr, wie es dazu kam und was er sich dabei gedacht hat und wie die Umstände waren oder irgendwie so. Ne?
0: Das ist schon interessant immer, ja.
1: Ja, ja. Und es ist ja auch so, ich meine, wenn man aus heutiger Sicht auf die 60er, 70er Jahre guckt, dann denkt man ja echt, das ist nicht nur ein anderes Jahrtausend. Das ist ja irgendwie eine Zeit ohne Handy, Computer, ist ja gar nicht mehr denkbar.
0: Ja, ja, ist wirklich so, wie sich das entwickelt hat. Rasant, rasant.
1: Ja, ja.
0: Und ja, wir machen auch die Website, meine Schwester und ich, für die Band Sailor, kennst du sicher auch.
1: Ja, ne? Ja.
0: Die Jungs, ja, machen wir und haben auch einiges schon erlebt.
1: Ja, das glaube ich. Das glaube ich.
2: Das stimmt. Und nicht nur dank bzw. mit Sailor haben wir vieles erlebt, sondern dadurch indirekt auch mit dem folgenden Herrn. Wir hatten ihn vorhin schon zusammen mit seiner Band Frontman ganz am Anfang der Sendung. Aber unser guter alter Freund und Kupferstecher Pete Lincoln muss ja natürlich auch nochmal solo ran. Den kenne ich dieses Jahr dann nun auch schon stolze 30 Jahre. Der hat also bei Handmade alles miterlebt. In 1996 ist er der neue Sänger bei Sailor geworden, damals als Nachfolger von George Kayanos, dem Captain. War dann dort 10 Jahre am Mikrofon, danach 13 Jahre als Sänger bei The Sweet, inzwischen auch der Sänger von Smokey. Der Scherz ist immer, dass er alle Bands mit S vorne mitnimmt. Denn bevor wir ihn kannten, war er auch noch bei Shaken Stevens und bei Sir Cliff Richard. Aber er ist auch einer der drei Frontmen. Und jetzt hören wir ihn mal mit einem tollen Solotitel, den ich sehr, sehr mag, nämlich In a Heartbeat. Und davor von Pete noch ein kleiner spezieller Gruß zu 25 Jahre Handmade. Vielen Dank dafür.
3: Hi Catherine, it's Pete Lincoln here. I just wanted to send you a message of congratulations for the 25th anniversary of Handmade on Freies Radio Kassel. I remember all those years ago when your brother Carsten and you started this project, and I'm sure Carsten would be very proud to know that it's reached the grand old age of 25. So congratulations once again, and keep rocking.

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Die wunderbaren The Hooters waren das mit dem Titel Carla with a K. Auch eine absolut großartige Liveband kann ich nur jedem empfehlen. Wenn die Hooters mal irgendwo in der Nähe auftreten, dann unbedingt hin. Und in dem Fall auch vielen lieben Dank an Eric Bazillion für das nette kleine Intro.

Hintergrund ein bisschen Instrumentalmusik von Booker T and the MGs mit dem Titel Green Onions. Ja, und dass die Instrumentaltitel immer im Hintergrund laufen, während und zwischen den Ansagen, habe ich von Carsten übernommen. Das ist ein Markenzeichen von Handmade.

Sailor live mit The Secretary, aufgenommen im November 2002 bei einem Konzert im englischen High Wycombe. Da wurde damals die Live-DVD der Jungs aufgenommen. Dazu waren wir extra rübergeflogen und sind darauf auch zu sehen. Bandbesetzung damals Pete Lincoln am Mikrofon und der Gitarre. Der Phil Pickett, den wir eben kurz im Interview gehört haben, am Bass Nickelodeon. Rob Alderton am Nickelodeon und Akkordeon und der Grand Circle am Schlagzeug. The Secretary, einer der beiden Comeback-Hits von den Jungs aus den 90ern. Sie hatten sich ja erst in Originalbesetzung wieder zusammengetan und danach hat die Besetzung immer mal wieder gewechselt. Dieses Konzert damals war etwas ganz Besonderes und The Secretary sowieso auch immer live mein liebster Titel der Jungs. Phil Pickett war übrigens nicht nur Mitglied bei Sailor, der war auch in den 80ern, als die Band einige Jahre pausiert hatte, Mitglied bei Culture Club, die Band rund um Boy George. Und mit denen hat er einige Titel co-komponiert, unter anderem die Hits Karma Chameleon, It's a Miracle oder auch Move Away.

Das waren The Sweet mit dem Titel Lost Angels. Auch einer der Lieblingssongs meines Bruders Carsten und eine seiner Lieblingsbands. Fox on the Run war damals seine erste Vinyl-Single und schon davor war Wigwam Bam der erste Titel, den er auf einem kleinen Kassettenrekorder aufgenommen hat. Mann, wie oft habe ich die Geschichte von ihm gehört. Da gab es immer wieder viele tolle Musikgeschichten auf unseren Konzertfahrten. Und das war nur eine von ganz, ganz vielen. Und wo wir gerade wieder von tollen Konzerten sprechen, hier noch eine Band, die uns auch immer besonders am Herzen lag. Oft gesehen in verschiedenen Versionen, aber hier natürlich im Original Dave D. Dozy, Vicky McIntitch. Mit dem Titel, mit dem ihre Show immer losging, nämlich mit Hold Tight.